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1: Es ist 2.
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1: Es ist 3.
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1: Es ist 4 Uhr.
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1: Es ist 5 Uhr. Ich bin Laura Kühne. Guten Morgen miteinander.
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1: Einige Schweizerinnen und Schweizer erwägen einen Umzug nach Frankreich wegen den hohen Wohnkosten hierzulande. Laut einer Compadi-Studie suchen hochgerechnet rund 92.400 Personen in der Westschweiz aktiv nach einer Immobilie im Nachbarland. Dort sind die Wohnkosten deutlich tiefer. Gegen einen Umzug sprechen für viele jedoch die Distanz zur Familie und Freunden sowie längere Arbeitswege. Besitzerinnen und Besitzer von Hund, Katze und Co. sind nicht glücklicher als Menschen ohne Haustiere. Das zeigt eine neue Schweizer Studie in einem Fachjournal. Der Grund dafür könnte laut Studienautoren sein, dass sich zum Beispiel einsame oder gestresste Menschen häufiger ein Haustier als emotionalen Anker anschaffen. Ob ein Tier als unterstützend wahrgenommen werde, hänge zudem stark von der investierten Zeit und der jeweiligen Tierart ab. Heute ist der sogenannte World Overshoot Day. Dies bedeutet, die Menschen haben bereits heute die Rohstoffe aufgebraucht, welche die Erde innerhalb eines Jahres erneuern kann. Ab diesem Tag lebt die Menschheit ökologisch betrachtet auf Pump. Sie beansprucht also mehr Acker- und Weideland, Fischgründe sowie Wald, als rechnerisch zur Verfügung steht. Und sie stößt mehr CO2 aus, als Wälder und Ozeane aufnehmen können. In Kongo-Kinshasa steigt die Zahl der Ebola-Fälle laut der UNO rasant an. Es brauche einen massiven Ausbau der Hilfemaßnahmen, fordert die UNO. Insbesondere mehr Hilfsgüter, mehr Schutzausrüstung und mehr Fachpersonal aus dem Medizin- und Logistikbereich seien dringend nötig. Die Zahl der Fälle verdoppelt sich alle 20 Tage. In den letzten zwei Monaten seien mehr als 1000 Menschen am Virus gestorben. Gute News von unterwegs, Strassen sind leer, das heisst, ihr habt eine Freifahrt. Plus braucht ihr sicher kein Volllicht, der Vollmond scheint hell genug. Gute Fahrt! Sonne pur haben wir heute und es ist auch pur heiss dazu mit 35 bis 38 Grad. Gegen Nachmittag und Abend soll es aber einen auffrischenden Wind dazu geben. Morgen sieht es von den Temperaturen her ähnlich aus. Dort starten wir auch mit viel Sonne. Gegen Abend steigt dann aber das Gewitterrisiko.
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3: Es ist 17:30. Ich bin Laura Kühne. Guten Morgen miteinander.
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3: Heute ist der sogenannte World Overshoot Day. Dies bedeutet, die Menschen haben bereits heute die Rohstoffe aufgebraucht, welche die Erde innerhalb eines Jahres erneuern kann. Ab diesem Tag lebt die Menschheit ökologisch betrachtet auf Pump. Sie beansprucht also mehr Acker- und Weideland, Fischgründe sowie Wald, als rechnerisch zur Verfügung steht. Und sie stößt mehr CO2 aus, als Wälder und Ozeane aufnehmen können. Einige Schweizerinnen und Schweizer erwägen einen Umzug nach Frankreich wegen den hohen Wohnkosten hierzulande. Laut einer Compadis-Studie suchen hochgerechnet rund 92.400 Personen in der Westschweiz aktiv nach einer Immobilie im Nachbarland. Dort sind die Wohnkosten deutlich tiefer. Gegen einen Umzug sprechen für viele jedoch die Distanz zur Familie und Freunden sowie längere Arbeitswege. Nach dem Fund von 5 toten Babys in Südfrankreich sitzt ein Paar in Untersuchungshaft. Die Ermittler befragen die mutmaßlich 32-jährige Mutter und ihren gleichaltrigen

ehemaligen Lebensgefährten. Die Leichen der Säuglinge waren in der Wohnung des Paares entdeckt worden. Die Hintergründe sind noch unklar, die Ermittlungen laufen. Das Paar hat laut Mitteilung bereits 3 Kinder im Alter von knapp einer Woche, 8 und 9 Jahren. Gute News von unterwegs, Strassen sind leer, das heisst, ihr habt auch Freifahrt. Plus braucht ihr sicher kein Volllicht, der Vollmond scheint hell genug. Gute Fahrt! Sonne pur haben wir heute und es ist auch pur heiss dazu mit 35 bis 38 Grad. Gegen Nachmittag und Abend soll es aber einen auffrischenden Wind dazu geben. Morgen sieht es von den Temperaturen her ähnlich aus. Dort starten wir auch mit viel Sonne. Gegen Abend steigt dann aber das Gewitterrisiko.

0: Guten Morgen miteinander. Ja, der Wecker, der hat wieder mal gewonnen.
1: Aber hey, wir machen das jetzt wieder gut. Ihr seid wach oder immer so halb vielleicht anfangs mal. Gerade mit dem ersten Kaffee, oder?
0: Ja, genau so wenn wir euch heute Morgen begleiten. Mit Musik, Infos und einfach mit viel guter Laune zum Start in den neuen Tag.
1: Schön, habt ihr hier unsere Morgenshow vom 32 eingeschaltet.

0: guten Morgen. Da geht's weiter mit 80er von der Irene Cara in der nächsten halben Stunde für euch zum Aufstehen. Oder auch 90er Jahre separat mit den Rocksets. Und auch Taylor Swift ist mit dabei. Jetzt zuerst das Aktuellste, es ist gerade 6 Uhr.
1: Ich bin Rahel Köppel. Guten Morgen.
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1: Heute ist der sogenannte World Overshoot Day. Das bedeutet, die Menschen haben bereits heute die Rohstoffe aufgebraucht, welche die Erde innerhalb eines Jahres erneuern kann. Sie beanspruchen also mehr Wald und Acker- und Weideland, als rechnerisch zur Verfügung steht. Zudem stoßen sie mehr CO2 aus, als Wälder und Ozeane aufnehmen können. Würden alle Menschen so konsumieren wie die Menschen in der Schweiz, wäre der weltweite Overshoot Day bereits am 11. Mai gewesen. Heute erreicht die derzeitige Hitzewelle in der Schweiz voraussichtlich ihren Höhepunkt. Dies schreibt das Bundesamt für Meteorologie und Klimatologie. Das Thermometer könnte demnach lokal auf bis zu 38 Grad klettern. Die höchsten Werte werden in der Nordwestschweiz, der Genfersee-Region und in der Dreiseen-Region erwartet. Schon gestern waren an mehreren Orten Temperaturrekorde geknackt worden. Mit fast 37 Grad verzeichneten zum Beispiel unter anderem Messstationen in Zürich neue Hitzerekorde für den Monat Juli. Heute startet das Lake Life Festival in Biel. Während 10 Tagen stehen internationale Stars wie Lenny Kravitz, Amy McDonald und Macklemore auf der Bühne. Neben Konzerten bietet das Festival auch Sport- und Kulturangebote sowie das erste zweisprachige Kids Open Air der Schweiz. Wegen der angekündigten Hitzewelle richten die Organisatoren zusätzliche Wasserstellen und Erfrischungsstationen ein.
3: Guten Morgen und euch ganz eine gute Fahrt weiterhin. 2 ab 6 jetzt.
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0: Der Donnerstag, der wird eben heute den ganzen heissen Tag. Es geht bis zum 38 Grad am Nachmittag. Und dazu hat es viel Sonne im Mittelland. Am Nachmittag hat es zum Teil ein paar Wolkenfedern am Himmel.
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0: Guten Morgen zusammen am 10.06 Uhr hier. Hoffentlich gibt es gerade etwas Feines als Morgen. Vielleicht fast so fein wie das, was gestern hier rum war. Für die Baumschule Hauer von Oftrigen, die es für sie hat gegeben.
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0: Ja. Oder andere ja. Zusammen?
2: Nein, einfach alle haben sich sehr, sehr gefreut über das Neue. Und eben könnt ihr auch jederzeit haben.
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0: Donnerstagmorgen auf Radio 32 und wir von der Morgenshow. 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

0: Da ist gerade 32 Donnerstag Morgen, der Jackson in der nächsten halben Stunde. Speed It! Das sind 80er Jahre oder 90er Jahre mit Dr. Alban. Musik da ist nicht nur gut, wenn das Bildsignal beim FC Thun Match nicht gut ist, auch sonst Stefanie Heinzmann jetzt in der nächsten halben Stunde.
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1: Donnerstagmorgen, jetzt, das ist das HB 7.
2: Ich bin Rahel Köppel. Guten Morgen.
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2: Heute ist der sogenannte World Overshoot Day. Das bedeutet, die Menschen haben bereits heute die Rohstoffe aufgebraucht, welche die Erde innerhalb eines Jahres erneuern kann. Sie beanspruchen also mehr Wald und Acker- und Weideland, als rechnerisch zur Verfügung steht. Zudem stoßen sie mehr CO2 aus, als Wälder und Ozeane aufnehmen können. Würden alle Menschen so konsumieren wie die Menschen in der Schweiz, wäre der weltweite Overshoot Day bereits am 11. Mai gewesen. Heute erreicht die derzeitige Hitzewelle in der Schweiz voraussichtlich ihren Höhepunkt. Dies schreibt das Bundesamt für Meteorologie und Klimatologie. Das Thermometer könnte demnach lokal auf bis zu 38 Grad klettern. Die höchsten Werte werden in der Nordwestschweiz, der Genfersee-Region und in der Dreiseen-Region erwartet. Schon gestern waren an mehreren Orten Temperaturrekorde geknackt worden. Mit fast 37 Grad verzeichneten zum Beispiel unter anderem Messstationen in Zürich neue Hitzerekorde für den Monat Juli. Heute startet das Lake Life Festival in Biel. Während 10 Tagen stehen internationale Stars wie Lenny Kravitz, Amy McDonald und Macklemore auf der Bühne. Neben Konzerten bietet das Festival auch Sport- und Kulturangebote sowie das erste zweisprachige Kids Open Air der Schweiz. Wegen der angekündigten Hitzewelle richten die Organisatoren zusätzliche Wasserstellen und Erfrischungsstationen ein.
4: Guten Morgen, nicht von der Strasse. Da kommen wir störungsfrei durch bei uns im Mittelland.
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1: Das Wetter, das ist heute ziemlich warm. Es geht am Nachmittag bis zu 38 Grad. Dazu viel Sonne, vielleicht zum Teil ein paar Wolkenfelder, die dann auch am Himmel sind.

0: Er hat 32 hier am Donnerstag. Schön, seid ihr da miteinander am 20 vor 7.
1: Ja, und das ist ganz ein spezieller Donnerstag. Ehrlich gesagt, ein schwieriger Donnerstag hier für uns im Studio. Ja. Weil es ist tatsächlich unsere letzte Sendung zusammen. Es geht hier tatsächlich eine Ära zu Ende auf dem 32. Und zwar die von Marco Imbach.
0: Muss jetzt hier drücken?
1: Der muss jetzt einfach hier drücken.
2: Weltbienen-Tag heute. Und Jasmin, die gute Nachricht vom Schweizer Imkerverband. Vom Schweizer Imker. Imkerverband. Schon mal vorweg.
1: Genau, ja. Du musst im Moment nichts machen. Aha. Wir verraten es euch. Er hat eigentlich auch gar nichts sagen. Er hat mir immer gesagt, gell, Jasmin, wir machen nichts Grosses. Und ich habe immer so gedacht, ja. Aber eigentlich immer so gedacht, vergiss es. Bei uns geht man nicht einfach durch die Hintertür ab. Für das hast du uns viel zu viel Lacher beschert hier am Morgen.
0: Ja, ich habe jetzt einfach gerade, wo letztes Jahr gerade die Mondlandung auf dem Mars wieder funktioniert hat, habe ich an Mars gedacht.
3: Aha, Mondlandung auf dem Mars.
1: Ja, von der Mondlandung auf dem Mars. Heute wäre es auf dem Vollmond vielleicht. Bis zum Dreck, wo wir amigs gespielt haben von James Blunt.
0: Und drauf gelost haben wir am Blunt sein Lieblingstrack, Lose My Number.
1: Ja, merci Imbach, oder? Für 11 Jahre tatsächlich Radio 32. Vor allem über 6 Jahre zusammen Morgenshow. Eine mega Ära geht heute zu Ende.
0: Ja.
1: Aber eben, sicher nicht, ohne dass wir dich heute am Morgen noch ein bisschen abfeiern und die ein oder andere Überraschung hier parat haben.
0: Ja, ich habe ja wirklich gedacht, so ein französischer macht's. Ein Abschied ist immer so, ich habe das nicht gern.
1: Ich
0: so.
1: Weiss.
0: Ich finde so, es ist dann so, ja.
1: Aber wir schaffen zum Glück genug.
0: Es ist
1: schon
0: nie etwas für ewig und so. Und ja.
1: Jetzt es fällt uns schwer und jetzt geniesse ich einfach die Morgenshow. Lass dich treiben heute Morgen.
0: Schön. Ich habe gemeint, wir reden jetzt ein bisschen über die Hitze, die heute kommt, mit diesen 38 Grad. Und darum habe ich gefunden, jetzt werde ich noch einen von diesen Sommerhits spielen, wo ich Anfang 2000er Jahre, da bin ich noch klein gewesen, halb in Italien, mehr dazu getanzt habe.
1: Cool.
0: Und den finde ich heute immer noch cool.
1: Mach
0: und
1: doch
0: so.
1: Noch so einen kleinen Tanz.
0: Ja, genau, ist gut. Aber ja. King Africa mit La Bomba kommt jetzt.

0: Stefanie Heinzmann hier auf dem 32 am 10 vor 7 am Donnerstag am Morgen.
1: Ja, jetzt muss ich dir noch sagen, mach pass auf.
0: Ja, es ist, es ist wirklich ein ganz spezieller Morgen heute für mich. Es ist, man höre und staune, meine letzte Sendung hier für unser Lieblingsradio, für das Radio 32.
1: Ja, macht uns alle hier in der Redaktion ziemlich traurig. Mich vor allem, muss man sagen, nach über 6 Jahren hier zusammen, wo wir das Mittelland geweckt haben, manchmal besser, manchmal mit ein paar Pannen.
0: Wo? Und hey, alle, wo, also einer, wo alle ganz sicher schon einen davon.
1: Wir fangen noch mal an. Warte, zurück schon.
0: Danke. Ja. Hey, eine natürlich, ganz sicher alle schon mal davon haben gehört, würde heute sein 80. Geburtstag feiern. Es ist der Bob Marley.
1: Das ist wahrscheinlich auch mal eine Mendung. Manchmal schlaft einfach nicht so rund, aber es macht so genau aus.
0: Mendung ist eh nicht so mein Ding.
1: Eben, das hat dich ausgemacht, so zusammen am Sender sein, vor allem an einer Mendung. Wir lassen dich natürlich heute nicht gehen, Imbi, mit ein paar speziellen, ohne ein paar spezielle Botschaften heute Morgen. Kannst du einfach das nächste Knöpfchen drücken, das in der Mitte?
0: Ja.
2: Hey, Imbach. Da ist Manu.
0: Ah,
2: was, du hast jetzt einfach deine letzte Sendung heute. Nach so manchem Jahr, nach so mancher Sendung, die du gemacht hast für Radio 32, aber auch für das ganze Mittelland. Ich habe nicht gedacht, dass der Punkt einmal kommt, aber jetzt ist er da. Ich erinnere mich an so viele tolle Momente mit dir in diesem Radiostudio und auch außerhalb. Das eine oder andere Kaffee, den wir getrunken haben zusammen. Ich glaube, ich habe mit wenig Arbeitsgespendchen so manches Kaffee getrunken wie mit dir. Manchmal war es auch sehr nötig bei beiden.
0: Ja.
2: Aber es sind auch schöne Erinnerungen, die ich immer noch mitnehme. Und ich hoffe, du auch. Und ich wünsche dir jetzt heute ganz einen schönen Abschluss von diesem Kapitel Radio 32. Und nachher wünsche ich dir einen wahnsinnig guten Start in das neue Kapitel und in deine Zukunft, die dich beruflich nicht mehr anders herführt. Alles, alles Gute und bis gleich.
0: Danke, danke vielmals.
1: Hä?
0: Ja, viel Kaffee haben wir zusammen getrunken. Das ist wirklich so ein bisschen über all die Jahre morgen schon, die Kaffeemaschine. Das ist neben dir, ja, ist meine beste Freundin geworden. Ja.
1: Das ist gut, gleich wie Kaffeemaschine ist okay. Ich brauche viel am Morgen.
0: Ja.
1: Gut, darfst du jetzt einen nächsten Song spielen?
0: Ah, super, ja. Habe ich mir gewünscht, ist aber so eine Garant an der Party, so als DJ, da singt mir jeder mit. Country Roads von der Hermes House Band. Ich hoffe, das stellt mich auch auf an diesem Donnerstagmorgen.

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0: Das ist Radio 32 am Donnerstagmorgen für euch Diana Ross, Upside Down aus den 80er parat. In der nächsten Stunde aber auch der Robbie Williams und Angels, der Riesenhit aus den 90er. Und Alicia Keys, Girl on Fire.
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0: Da jetzt alles aktuell am Donnerstagmorgen, es ist 7 Uhr.
3: Ich bin Rahel Köppel. Guten Morgen.
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3: Heute ist der sogenannte World Overshoot Day. Das bedeutet, die Menschen haben bereits heute die Rohstoffe aufgebraucht, welche die Erde innerhalb eines Jahres erneuern kann. Sie beanspruchen also mehr Acker- und Weideland und Wald, als rechnerisch zur Verfügung steht. Zudem stoßen sie mehr CO2 aus, als Wälder und Ozeane aufnehmen können. Heute erreicht die derzeitige Hitzewelle in der Schweiz voraussichtlich ihren Höhepunkt. Dies schreibt das Bundesamt für Meteorologie und Klimatologie. Das Thermometer könnte demnach lokal auf bis zu 38 Grad klettern. Die höchsten Werte werden in der Nordwestschweiz, der Genfersee-Region und in der Dreiseen-Region erwartet. Schon gestern waren an mehreren Orten Temperaturrekorde geknackt worden. Mit fast 37 Grad verzeichneten zum Beispiel unter anderem Messstationen in Zürich neue Hitzerekorde für den Monat Juli. In Solothurn sind gestern Nachmittag bei einem Angriff drei Personen verletzt worden. Der Vorfall ereignete sich im Bereich des Logistikgebäudes des Bürgerspitals Solothurn, teilt die Kantonspolizei Solothurn mit. Ein 30-jähriger Pole habe aus noch unklaren Gründen drei Personen angegriffen. Eine Frau erlitt schwere Verletzungen, zwei Männer wurden leicht verletzt. Der mutmaßliche Täter wurde festgenommen. Heute startet das Lake Life Festival in Biel. Während 10 Tagen stehen internationale Stars wie Lenny Kravitz, Amy McDonald und Macklemore auf der Bühne. Neben Konzerten bietet das Festival auch Sport- und Kulturangebote sowie das erste zweisprachige Kids Open Air der Schweiz. Wegen der angekündigten Hitzewelle richten die Organisatoren zusätzliche Wasserstellen und Erfrischungsstationen ein.
4: Vorsicht auf den A5. Wenn ihr hier von Biel Richtung Solothurn fahrt, zwischen dem Tunnel Galerie Leutzigen und Lüsligen. So, also zwischen Tunnel Galerie Leutzigen und dem Lüsligen Tunnel. In beiden Richtungen Tiere auf der Autobahn.
5: Ui.
4: Siehst du? 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
0: Das Wetter heute, das wird ziemlich heiß. Es gibt bis 38 Grad zu dem sehr hochsommerlichen Donnerstag draussen. Mit viel Sonne, manchmal ein paar Wolkenfelder am Nachmittag.
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0: gute Tag starten mit der Jasmin und dem Imbach.
1: Ja. Hast du ein bisschen Schiss?
2: Ja, es ist ein spezieller Morgen. Es heisst zum letzten Mal eben mit Jasmin und einfach zusammen hier. Die Morgenshow, ja, jetzt hier der Stecker.
1: Ja, dem
2: noch heute ist für mich Schluss hier im 32. Genau.
1: Uns zu verlassen. Und darum gibt es natürlich noch ein paar Überraschungen diesen Morgen. Mehr oder weniger lustig für dich zum Teil, gell?
2: Okay. Ja, gut. Machen wir einfach weiter.
1: Ihr
2: habt mehr Überraschungen, aber es ist natürlich auch so, dass ich euch auch noch Überraschungen habe, so bei der letzten Sendung.
1: Ja.
2: Ich nehme das ein bisschen raus.
1: Okay.
2: Ich habe gefunden, du musst ja immer, also es ist immer so beim Radio, oder, wenn du selber einen Song auswählst, dann wirst du viel gefragt und so, darfst du die Musik selber wählen, das darfst du nicht als Radiomoderator. Und sonst musst du wirklich einen deftigen Grund haben, für das du einfach darfst etwas einplanen.
1: Zum Beispiel künden.
2: Oder... Jetzt zum Beispiel das Lake Life, haben wir gehört, geht los und ich habe gesehen, jetzt sind Macklemore mit dabei. Die spielen dort und so und ich finde, das ist ein deftiger Grund, dass wir hier einen coolen von Macklemore in meiner letzten Sendung spielen.
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0: Der Robbie Williams mit Angels mit unserem Chef, der ist ein Robbie Williams Fan.
1: Ja, wow. Hä? Du bist so lieb sogar noch
0: ja,
1: zum Chef in der letzten Sendung.
0: Noch ein Song für den Chef.
1: Ah, ihr habt es gehört, es ist ja. Nämlich wirklich am einfach seine letzte Sendung.
0: Ja.
1: Wie fühlt sich an?
0: Hey, im Moment noch surreal. Mhm. Ehrlich gesagt, ja. Wenn man sich mal entscheidet zu gehen, dann ist es dann so ein Weg, oder? Sagen, dann bringst du das Ganze über die Ziellinie, es ist wie noch so ein Marathon am Schluss und irgendwie kannst du es gar noch nicht realisieren. Dass auch wirklich jetzt, ja, halt heute Morgen nachher finito ist, ja.
1: Hey, wir können es wirklich auch noch nicht ganz realisieren, wenn wir sagen, du bist gleich 11 Jahre bei uns.
0: Ja, krass. Wer
1: das ist
0: gedacht,
1: wirklich ja. Crazy und in diesen 11 Jahren hast du auch so ein paar Sachen rausgelassen, die ich heute noch gerne höre.
0: Viel Vergnügen, Ruhe, Legensdorf, und ab den 9 Uhr, morgen so, morgen schon, sehr tschüss. Marco Imbau.
2: Ja, ja.
1: Ah, unsere Lieblingsmorgen so. Ja, danke für 11 Jahre.
0: Da habe ich jetzt 11 Jahre immer mal jemanden wieder gehört.
1: Ja, ich muss auch sagen, der ist auch einfach immer noch gut.
0: Yeah.
1: Es ist dir ja auch mehr oder weniger so pannenfrei gelaufen. Aber eben, mehr oder weniger, muss man sagen.
0: Genau. Mal.
3: Das Buch dreht sich dann um den ganzen Mordfall, um die Aufklärung von dem Mordfall herum.
0: Ja, der Chefermittler Dominik Dornach hat also eine neue Frau. Was?
1: Entschuldigung, einen neuen Fall, glaube ich.
0: Ah, ja. Ich habe Frau gelesen.
1: Ja. Fast. Vielleicht hat er auch eine neue Frau.
0: Ist morgen
1: wir wissen es ja nicht. Vielleicht hast du ihn wirklich entlarvt damals und er hat eigentlich eine neue Frau.
0: Ja.
1: Und die hat aber noch nicht gewusst, die Alte von dieser neuen. Und jetzt hat es riesen Ärger gegeben, oder? Wir muss sagen, immer heute ist deine letzte Sendung und wir haben natürlich ein paar Sachen eingeplant für dich. Auch ein paar Sachen von unseren Hörern, die immer wieder lustig waren zusammen mit dir.
0: TLC, Waterfalls und jetzt alles Wichtige aus der Welt. Es ist halb 8.
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5: Mann, Imbach.
1: Hey. Der mit der Zeit, irgendwie. Aha. Ist das so ein Ding gewesen? Also Andrea von Zucho, die hat immer gesagt, wenn jemand Zeit falsch sagt, dann ist
0: es
1: Imbach.
0: Es ist eigentlich die kritischste und strengste von meinen treuen Zuhörerinnen während diesen 11 Jahren gesehen. Ja.
1: Hat dich immer unterstützt bei IB. Muss man wiederum
0: muss man sagen,
1: wieder
0: genau.
1: Sagen.
0: Immer da gesehen, ja. Hey, so lustige Sachen. Wenn du das alles wieder so hörst, es ist wie so, nicht ein Wochenrückblick im Kühlschrank, aber einfach über die 11 Jahre. Es ist schon wahnsinnig, was da alles gegangen ist in dieser tollen Zeit. So, machen wir ein bisschen Musik. Haben wir einen ausgesucht. Finde ich, passt immer gut. Macht gute Laune.
1: Schickt ist ein
0: Gassenhauer, genau. Hecht's, Mon Amour.
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0: 80er mit der Culture Club, wo ihr hier heute gehört, auf dem 32. Am Donnerstagmorgen, ganz speziellen Donnerstagmorgen, der 30. Juli, der wird ich auch gar nicht mehr vergessen, weil es ist, ja, mein letzter Auftritt hier in der Radio 32 Morgenshow, Damen und Herren.
1: Und wie fühlt es sich an?
0: Hey, ja, im Moment noch halt stehen wir hier, wie auch morgen im Studio, noch normal. Ich denke, es kommt eher so, wenn es dann morgens vorbei ist und das Ganze ein bisschen hast, hacken, ja.
1: Kann ich mir vorstellen. Und du weißt ja nicht genau, was kommt.
0: Nein, keine Ahnung.
1: Ich sehe es nicht, aber immer schaut mich immer so fragend an.
0: Ja, ich
1: so,
0: habe keinen Platz. Was, ich bin schon strukturiert und gut geplant in der Sendung. Gut bin ich es nicht.
1: Was soll ich als nächstes abspielen?
0: Ja.
1: Mach einfach das.

0: Marco, das haben wir gemeinsam. Hey. Wir sind ja beides ein bisschen Sehnsuchtswalliser. Wir schätzen das Wallis. Wir schätzen das Wallis für seine Menschen.
1: Maybe sometimes it's good as well to just, you know, chill, relax.
0: Ja, der da hier nicht unbedingt. Oder der auch nicht.
2: Ich bin kein schlechter Mensch. Ich bin mir nicht bewusst, dass ich etwas falsch gemacht habe. Vielleicht nicht so vorsichtig, wie man sollte sein.
0: Und da der Welsch, der manchmal schon ziemlich nach am Spielfeld steht, auch schwierig.
3: Also, ich souhaite à tous de faire le meilleur résultat possible.
0: Aber sonst, die Walliserinnen und Walliser, die sind ja ein cooles Völkli, wo du eben auch immer wieder gerne hergehst. Mhm. Sehnsuchtsort von dir, die Bellalp. Das ist ja die Heimalp von meiner Partnerin, von Mara. Und darum müssen wir es unbedingt endlich mal schaffen, dort richtig auf die Piste zu gehen. Jetzt wollen wir ja nicht mehr parallel quasi auf der Radiopiste fahren, sondern hier die Showpiste jetzt für deine nächste jobmässige Abfahrt einschlägst. Und für diese Piste wünsche ich dir Hals- und Beinbruch. Friedenbruch, wenn du noch eine Tafel hast. Wandtafel, wahrscheinlich nicht mehr gibt es das noch. Egal. Doch. Ich wünsche dir auch mal toi, toi, toi. Ich finde es richtig cool, dass du diesen Weg einschlägst. Ich glaube, du wirst dich super machen als Lehrer. Und ich habe also immer geschätzt, mit dir beim Radio zusammen zu arbeiten. Also ich habe da gar keine Zweifel, dass das gut kommt und du dann beliebt bei den Schülerinnen und Schülern wirst sein. Und dann gleich, wenn du Sportferien hast oder so, dann gehen wir mal so richtig ab auf die Piste. Vor allem mit dem Motto da hier. Und das ist auch das Motto, das ich dir wünsche beim Schulgeben.
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5: Ja, Sandro. Hei, hei, hei.
6: Sandro Meri.
5: Er ist auch mal bei uns gesehen, genau. Ja. Hat uns mit dem die Morgenshow gemacht. Eben, bin ich so ein bisschen ja, im Herzen, im Wallis so ein bisschen daheim und so. Ja. Und jetzt als Lehrer habe ich ja 13 Wochen Ferien. Da finde ich mir sicher irgendwann ist für einen Skiblock.
6: Nein, natürlich nicht. Aufstehen, 13 Wochen.
5: Ja, genau.
6: Hoffentlich gehen dir die Schüler so richtig auf den Geist, wenn ich es nicht mehr kann.
5: Ja, danke vielmals für das. Ja, spielen den nächsten Song, oder?
6: Ja.
5: Ja, ist auch eine Lieblingsseite von mir.

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0: im Wild aus den 80er hier auf Radio 32 am Donnerstag am Morgen, wo wir einen 80er Sound von den Pat Benatar oder so etwas parat haben in der nächsten halben Stunde. Und dann Gala. 90er Song Freed from Desire. Oder der Michel Dello. Und so weiter und so fort.
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0: Halb acht ist es am Donnerstagmorgen.
2: Ich bin Rahel Köppel. Guten Morgen.
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2: Heute ist der sogenannte World Overshoot Day. Das bedeutet, die Menschen haben bereits heute die Rohstoffe aufgebraucht, welche die Erde innerhalb eines Jahres erneuern kann. Sie beanspruchen also mehr Acker- und Weideland und Wald, als rechnerisch zur Verfügung steht. Zudem stoßen sie mehr CO2 aus, als Wälder und Ozeane aufnehmen können. Heute erreicht die derzeitige Hitzewelle in der Schweiz voraussichtlich ihren Höhepunkt. Dies schreibt das Bundesamt für Meteorologie und Klimatologie. Das Thermometer könnte demnach lokal auf bis zu 38 Grad klettern. Die höchsten Werte werden in der Nordwestschweiz, der Genfersee-Region und in der Dreiseen-Region erwartet. Schon gestern waren an mehreren Orten Temperaturrekorde geknackt worden. Mit fast 37 Grad verzeichneten zum Beispiel unter anderem Messstationen in Zürich neue Hitzerekorde für den Monat Juli. In Solothurn sind gestern Nachmittag bei einem Angriff drei Personen verletzt worden. Der Vorfall ereignete sich im Bereich des Logistikgebäudes des Bürgerspitals Solothurn, teilt die Kantonspolizei Solothurn mit. Ein 30-jähriger Pole habe aus noch unklaren Gründen drei Personen angegriffen. Eine Frau erlitt schwere Verletzungen, zwei Männer wurden leicht verletzt. Der mutmaßliche Täter wurde festgenommen. Heute startet das Lake Life Festival in Biel. Während 10 Tagen stehen internationale Stars wie Lenny Kravitz, Amy Macdonald und Macklemore auf der Bühne. Neben Konzerten bietet das Festival auch Sport- und Kulturangebote sowie das erste zweisprachige Kids Open Air der Schweiz. Wegen der angekündigten Hitzewelle richten die Organisatoren zusätzliche Wasserstellen und Erfrischungsstationen ein.
3: Sieht gut aus für euch auf der Straße. Da haben wir keine Meldungen.
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0: Das Wetter, das ist heute sehr sonnig und vor allem wird es so ordentlich heiß. Es geht am Nachmittag mit viel Sonne, nur ein paar harmlose Wolken, rund 38 Grad im Mittelland.
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0: Zum letzten Mal durfte ich heute morgen früh aufstehen, ins Studio kommen, die Morgenshow mit dir zusammen machen. Ja, es geht zu Ende heute.
3: Es ist wirklich das Kapitel speziell.
0: Radio 32 für mich.
3: Das heisst aber auch, dass wir das allerletzte Mal zusammen 5x5 spielen. Vielleicht ja mit jemandem von euch hier aussen könnte sein, oder?
0: Ja, 500 Stutz gäbe es, wenn man nicht anmelden über die Radio 32 gäbe, das weiss ich, so funktioniert das.
3: Stimmt, genau. Vielleicht gibt es auch ein

0: Special Guest.
1: Hä?
0: Zum 5x5 Schwellen machen wir das dritte Mikrofon
2: auf. Hey! Hey! Hey! Mit
1: ja, ein alter Werkgefährt hier vom Radio 32, hey. Uli Leggensdorf.
3: Guten Morgen miteinander, hallo.
0: Das gibt's gar nicht,
1: Kurve. Das hätte ich jetzt nicht gedacht, dass du da reinlaufst.
3: Ja, ich auch nicht, ja. Voilà. Sie haben mir da mal so ein sanftes Zeichen gegeben. Du würdest vielleicht wieder mal vorbeikommen.
1: Ja, hast du den Weg noch gefunden, schön.
3: Ja, hey. Gell, ich fahre mit dem Lastwagen immer da vor der anderen durch, also ich weiss schon, was ist.
0: Siehst du, jetzt testen wir, wie gut ihr euch noch versteht nach den nächsten beiden Hits und spielt eine Live-Runde 5x5.
1: Gewinne ich denn die 500 Stutz?
0: Nein, das sicher nicht.
1: Okay, aber zuerst jetzt, warte mal.
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1: Ja, da habe ich mich ausgewählt. Gala Freed from the 90er Jahre.

0: Ganz einen guten Morgen am 20 vor 8 Uhr hier auf Radio 32, wo es ganz ein spezieller Morgen ist für uns und vor allem für Marco Inbach.
1: Ja, es ist meine letzte Sendung hier, mein letzter Morgen mit euch. Auf Radio 32, nach 11 Jahren geht die Zeit für mich hier beim Radio 10. Ja, es ist... Ja, es tut sicher im Herzen weh. Ja. Man freut sich aufs Neue, das kommt. Aber loslassen ist nie einfach, oder?
0: Das stimmt. Und darum haben wir ja noch ein paar Überraschungen geplant, um es dir noch etwas schwerer machen,
1: ja, das Ganze schon
0: loslassen heute am Morgen. Und darum machen wir auch ganz eine spezielle Runde jetzt.
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0: Von unserem Lieblingsmorgen-Schauspiel. Du hast ja 6 Jahre lang jetzt mit mir Morgenshow gemacht.
1: Ja.
0: Vorher war es ein anderer. Guten Morgen, Ueli Liggensdorfer.
3: Guten Morgen miteinander. Hallo Marco.
1: Guten Morgen, Ueli.
0: Ja, hallo.
1: Ist ja eigentlich auch so ein bisschen der Ueli. Kann man jetzt am Schluss sagen, ein bisschen die Schuld daran, dass ich eigentlich beim Radio bin gelandet damals.
3: Ja, das
1: ist eigentlich ja schon eine lustige Geschichte. Und jetzt bist du noch einmal hier.
3: Und da muss ich noch ein kleinen Einschub machen.
1: Ja.
3: Er hat dann gesagt, kann ich echt das? Ja, das wird doch nicht. Und er hat dann am alten Ort zu spät gekündigt und hier zu spät können anfangen, weil er sich nicht können entscheiden
0: konnte. So typisch. Es hat wie alles. Ja. Aber schön hat es so angefangen und schön hören wir es jetzt so auf mit euch beiden. Hier bei uns im Morgenshow-Spiel. Und Uli, du weißt schon, wie es funktioniert, oder?
3: Genau, 5 Fragen. Ja. Und er sollte dann nachher hoffentlich das gleiche Antwort Worte, die ich gesagt habe.
0: Hey, es sind jetzt 6 Jahre vergangen, nicht mehr zusammen morgen schauen. Wir schauen, wie gut es gleich noch matcht. Imbach, du gehst jetzt mal raus.
1: Ja, logisch, ich gehe jetzt raus.
0: Genau, und vor allem machst du Türen hinter dir zu.
3: Tschüssikowski.
0: Ja, genau. Er klopft sie immer. Er macht er immer. Genau. Also, Uli, 5 Begriffe. Du sagst einfach, was dir dazu in den Sinn kommt.
3: Alles klar.
0: Der erste wäre Imbach.
3: Katastrophe.
0: Nein, da kommt er jetzt sicher nicht.
3: Nein, geiles Ich.
0: Ja, gut. Also, nehmen wir, sagt er wahrscheinlich auch nicht von sich, aber Morgenshow ist das Nächste.
3: Radio.
0: Ja, dann Shot von. Verbindet euch, ja?
3: Eishockey.
0: Genau. Habt ihr dort mal eine Aktion gehabt, zusammen mit Shot von, wo Langenthal dann Meister geworden ist? Darum habe ich gedacht, nehme ich das als Wörtchen. 80er, 90er.
3: 80er, 90er. Eurodance.
0: Super, gut. Und als letztes noch, ihr wisst es vielleicht noch nicht, aber der Imbach wird Lehrer und darum ist das letzte Wörtchen Lehrer.
3: Schuh.
0: Gut, also wir haben, einfach, dass ich es wiederhole, geile Sieg, Radio zur Morgenshow, Eishockey zur Shot von Eurodance zu 80er, 90er und Schule zur Lehrer.
3: Ja, genau.
0: Gut, Imbach wird reingeholt. Ja, okay.
4: Hi!
0: So!
1: Also!
0: Das geht eine gute Runde.
1: Ja, ja, ich bin wirklich gespannt, was jetzt da rauskommt. Also.
0: Das erste Wörtchen.
1: Ja.
0: Imbach.
1: Was? Ja. Imbach.
0: Ja.
1: Was hat echt so Imbach gesagt?
0: Ja, zuerst hat er etwas nicht nett gesagt und dann etwas nett.
1: Imbach, ja, einfach ein geiler Sieg.
0: Hä?
1: Nein!
0: Das ist der erste Punkt. Dann, Morgenshow.
1: Radio 32, oder?
0: Nein, du musst nicht wieder reden. Wir haben 32 und dann hat er Radio gesagt.
1: Ah, ja, schau jetzt, zweiter Punkt.
0: Shot von.
1: Das war eine Aktion, die wir gemacht haben zu dieser Zeit, wo ich live aus La Chaux-de-Fonds haben durfte, den Meistertitel vom SC Langenthal begleiten. Und jetzt hast du etwas zu Chaux-de-Fonds gesagt.
0: Ja.
1: Oder hast du das gesagt, etwas zusammengefasst?
0: Ja, aber was ist denn zusammengefasst das Wort, das er gesagt hat?
1: Aussenaktion. Oder warte jetzt, ein geiler...
0: Nein, wir sagen nicht so viel mal geil am Morgen.
1: Entschuldigung, ja.
0: Ich kann dir
1: nicht. Oh, das ist jetzt schwierig, ja.
0: Eishockey.
1: Aber ich habe ja zusammengefasst. SC Langenthal und...
0: Genau, und nachher Aussaktion.
3: Ja. Und wir nehmen es hier genau.
0: Wir nehmen es
1: das ist die ganzen 6 Jahre lang immer Restaurant
0: im Fernsehen. Ja, die letzte Sendung ist erst streng. Ja. 80er, 90er. Jetzt musst du halt ein bisschen an Ueli denken.
1: 80er, 90er?
0: Sagt er so gern?
1: Ja, kann man tanzen dazu als DJ? Legen wir jemanden auf, 80er, 90er.
0: Und welcher Sound ist es überbringend so? Denkst du vielleicht an DJ Bobo oder so?
1: Eurodance.
0: Ja, er hat es ein bisschen englischer ausgesprochen, aber gut.
1: Ja,
0: genau.
1: Eurodance. Entschuldigung.
0: Und jetzt noch, das letzte Wort.
3: Yes.
0: Lehrer.
1: Ja, mein neuer Job. Also, ja.
0: Genau.
1: Lehrer.
0: Das ist andere.
1: Schule.
0: Ja!
1: Hey!
0: Hey, ihr könnt es noch!
1: Ja.
0: Nein, ja, 4 von 100
1: Ich sage 4,5 von 5 haben wir
0: gehabt. Ja,
1: ich korrigiere jetzt ja die Tests und
0: eben,
1: so.
0: Eben, du bist ein strenger Lehrer.
1: Darum gibt es jetzt 4,5 von 5 Punkte. Ist okay.
0: Genau. Merci vielmals, Uli.
1: Hey, schön, dass du da warst. Ja.
3: Merci für die Einladung.
1: Ja.
3: Und Imbach, dir alles Gute.
1: Danke vielmals.
3: Wir hören uns, wir werden ja noch zusammen auflegen. Also,
1: ja, richtig, genau.
3: Unsere Kollegschaft, die haben wir übrigens weitergepflegt
1: ja,
3: nach
1: meiner
3: Radiozeit und genau so bleibt es.
1: Hey.
0: Gute letzte Worte, oder?
1: Ja.
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0: So, da sind wir am Donnerstagmorgen, an dem 30. Juli, bei meiner letzten Morgenshow hier für das Radio 32. Nach sage und schreibe 11 Jahren ist, ist Schluss für mich hier an dieser Stelle.
1: Ja, und ich weiss
0: wieder nicht, was meiner Abschiedssendung kommt. Du hast mir da irgendetwas reingeladen in unser System, das klicke ich an und...
1: Genau. Was? Kannst du noch das sagen, vielleicht, wo da steht, wenn du willst? Hast du schon gesagt, gell?
0: Ist kein es ist leider... Also ja, es tut mir ja wirklich leid. Es ist kein 1. April-Scherz, nein.
1: Haben wir auch schon mal gesagt, weißt du? Ja, es ist schon... Ich hatte Angst, dass du glaubst nicht, aber nachher kommt der Florian Aschko, aber ab morgen kommt er wirklich nicht. Es ist der 30. Juli und es ist wirklich mein letzter Auftritt hier für euch im Mittelland. Crazy, wirklich. Du musst dich einfach jetzt ein bisschen durch die Sendung tragen. Das haben wir ja schon gesagt. Es gibt Leute, die sich auch gerne natürlich von dir verabschieden wollen. Ja. Und die lassen wir einfach zu Wort kommen. Mhm. Kannst du jetzt einfach den nächsten Knopf drücken?
2: Hallo Marco.
0: Oh.
2: Ein Aera-Gozent. Du beendest deine langjährige Moderatorentätigkeit beim Radio 32 und nimmst eine neue Herausforderung an. Einerseits wird man deine Stimme vermissen und andererseits ist es doch gut, im Leben Neues zu wagen. Es war eine schöne Zeit, gell? Ich weiss, dir hat es gefallen und ihr seid ein tolles Team gewesen. Jetzt wünsche ich dir für das, was kommt, viel Glück und gutes Gelingen. Liebe Grüße von deiner Mami.
0: Oh.
1: Das Mami darf nicht fehlen.
0: Ja. Man kann jetzt wirklich fast nicht sagen.
1: Gell? Das ist crazy, wenn Mami plötzlich etwas sagt am Radio. Sogar für Marco einfach. Ein bisschen emotional heute Morgen. Darf es aber auch sein bei der letzten Sendung.
0: Ja, meine Hallo, es ist Mami und also ich weiss nicht, wie es euch geht, aber Mami liebt mir einfach überall. So,
1: Dann darf sie das auch sagen.
0: Merci vielmals. Warte schnell.
1: Kommt dir jetzt etwas in Sinn?
0: Jetzt kommt mir etwas in Sinn. Ich hatte es noch nie können machen und ich werde es jetzt mal machen am Schluss. Und,
1: nur weil Kind schön ist, dass man nicht alles machen.
0: Ja, aber es ist schon, ich habe mir natürlich so Konstellationen ausgedacht, oder? Wenn es zum Beispiel das Mami noch etwas sagt oder so, was ich dann darauf haben mache. Und das schon innerhalb von meiner Radiozeit gesehen, habe ich mit ihr mal ein Konzert gehen, vom Herbert Grönemeyer. Und ich werde dir den Song

Der Herbert Grünemeyer, unser Mensch, hier bei uns auf Radio 32. Danke. Am Morgen, 80er Jahre, in der nächsten Stunde, so Rick Astley, zum Beispiel bei Ratsbrech. Oder auch die 90er, 4 Non-Blondes. What's up?

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6: Ich bin Rahel Köppel. Guten Morgen.
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6: Menschenhandel bleibt in der Schweiz ein Problem. Laut den jüngsten Zahlen der Schweizer Plattform gegen Menschenhandel haben spezialisierte Opferhilfen im vergangenen Jahr über 530 Betroffene betreut. Diese Zahl ist laut Mitteilung erneut gestiegen. Mehr als die Hälfte der Opfer wurde sexuell ausgebeutet. Oft waren es Frauen. Trotz fast 90 laufenden Strafverfahren gibt es weiterhin nur sehr wenige Verurteilungen, heißt es weiter. Die Plattform gegen Menschenhandel fordert deshalb eine Verschärfung des Strafrechts und eine bessere Strafverfolgung. In Solothurn sind gestern Nachmittag bei einem Angriff drei Personen verletzt worden. Der Vorfall ereignete sich im Bereich des Logistikgebäudes des Bürgerspitals Solothurn, teilt die Kantonspolizei Solothurn mit. Ein 30-jähriger Pole habe aus noch unklaren Gründen drei Personen angegriffen. Eine Frau erlitt schwere Verletzungen, zwei Männer wurden leicht verletzt. Der mutmaßliche Täter wurde festgenommen. Die Preise für Wohneigentum in der Schweiz bleiben laut einer neuen Studie stabil. Der Immobilienspezialist Würst Partner sieht trotz wirtschaftlicher Unsicherheiten derzeit keine Anzeichen für eine Immobilienblase oder einen deutlichen Preisrückgang. Zwar sind Eigentumswohnungen in einigen Regionen etwas höher bewertet. Insgesamt schätzen die Experten das Risiko einer Überbewertung aber als gering bis moderat ein.
8: Auch an diesem Donnerstagmorgen mitten in der Sommerferien läuft es auf der Strasse. 2 ab 8 jetzt.
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5: Das Wetter, das ist heute eine ziemlich heisse Angelegenheit. Es geht am Nachmittag bis zu 38 Grad. Dazu ein Haufen Sonne und nur gerade schnell wenig Wolken, die eigentlich nicht gross stören sind am Himmel.
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5: Irgendwann ist so, das war Mitte Juni im Jahr 2015. Du hast noch einen kleinen festgebauteren, jüngeren Mann seine erste Sendung dürfen moderieren auf Radio 32. Es ist ein Bubentraum in den Film gegangen. Und ja, es war ein spezieller Moment. Und seither immer da gewesen. Oh, mit dir zusammen, Jasmin, ja. Dürfen viele Jahre die Morgenshow hier machen. Und jetzt ist das heute einfach so, ja, die letzte Sendung.
8: Es ist wirklich crazy. Also vom Gefühl her ein riesen Durcheinander, ja. Für uns beide hier. Aber wir haben noch ein paar Überraschungen. Wir müssen noch ein paar Sachen ausdiskutieren,
5: okay.
8: Finde ich, diesen Morgen.
5: Machen wir doch noch.
8: Zum Beispiel auch sportlich gesehen natürlich, oder? Mhm. Sind wir da manchmal nicht gleicher Meinung?
5: Du meinst wegen IB und FC Basel, genau.
8: Zum Beispiel. Ja. Könnte aber auch zum Beispiel um Eishockey gehen.
5: Ja.
8: Oder? Du bist immer so Langenthal-Fan gewesen. Da haben wir viele Meistertitel zusammen erlebt.
5: Ja.
8: Richtig cool gewesen. Darum gibt es auch hier noch die ein oder andere Überraschung.
10: Ciao Imbach, da ist der Silvan Weiss vom EHC Alten. Du als Langenthal-Fan. Okay. Sind wir ehrlich, das ist sicher ein Spiel vom SCL erwartet, oder?
5: Ah.
10: Ja, von Jasmin gehört, dass du anscheinend meine Stimme oft gebraucht hast auf dem Sender. Ja. Das ehrt mich natürlich sehr und ich möchte mich bei dir bedanken für die tolle und angenehme Zusammenarbeit in den letzten Jahren.
5: Ja,
10: Imbach, du und unter anderem deine Stimme ist für mich Radio 32 gesehen. Erfrischend, sympathisch und immer mit einer gewissen Lockerheit hast du vor allem meine Autofahrten ein bisschen erträglicher können machen. Es wird fürs Radio nicht ganz einfach, so eine Persönlichkeit wieder zu finden. Aber halb so wild, muss halt Jasmin mehr arbeiten. Auf deinem weiteren Berufsweg als Lehrer wünsche ich dir nur das Beste. Und wenn du Schüler hast, die Autofans sind, mach doch mal einen Ausflug ins kleine Holz und komm für uns die Daumen drücken. In diesem Sinne, hopp, Auto und alles Gute.
5: Ja.
8: Weißt du, ich habe gedacht, Langenthal liegt so auf der Hand, oder? Ja. Dann müssen wir ein bisschen etwas anderes noch reinbringen. Und wie schön, wenn der Kalte verabschiedet.
5: Hey, das habe ich mir für meine letzte Sendung gewünscht. Nein, ich muss wirklich sagen, doch nichts gegen den EHC Alten. Also, ja, schon.
8: Und das mit dem Silvan Weiss, das stimmt.
5: Das stimmt wirklich. Der Silvan Weiss war ein ständiger Kandidat bei uns in den Interviews, Matchberichten und so. Eben nach dem Spiel vom EHC Alten, sei es gegen SC Langenthal zu guten Zeiten noch. Oder auch sonst. Wir reden in viel vor dem Mikrofon.
8: Wer kommt morgen morgen? Das ist meistens
5: Silvan Weiss. Merci vielmals. Und ich hatte sie auch weiterhin alles Gute für die neue Saison. Genau.
8: Aber schon Hop-SCL.
5: Ja, schon Hop-SCL, genau. Aber ja. Man sieht sich vielleicht auch mal im kleinen Holz. Stewie Gasly, never gonna give you up.

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0: jetzt ist glaube ich gut gar nicht, weil ich merke, nein, es ist wirklich kein Witz, mein Kopfhörer hat jetzt in dem Moment wirklich gerade einen Wackelkontakt.
1: Wirklich? Ja, vielleicht nicht nur dein Kopfhörer.
0: Ja, nein, es ist wirklich, ja, ja.
1: Geht's wieder?
0: Es geht so halb. Ja, jetzt geht's wieder, genau.
1: Gut, okay, also. Ja. Hey, es ist die letzte Sendung, Marco Imbach und Jasmin Langenegger hier am Morgen, ist genau. Crazy.
0: Ja, das ist nach 11 Jahren mein letzter Auftritt für das Radio 32 heute. Nach tollen, wunderbaren 11 Jahren, wo wir in meinem Bubentraum hier beim Radio 32 durften leben, ja.
1: So cool. Und der Imbach am Schluss gesagt hat, also Abschlusssendung wollte ich dann kennen. Ja. Ich wollte am liebsten Französisch machen, ein bisschen durchs Hintertürli abhauen.
0: Männer und Emotionen zeigen und so, dem gehe ich gerne aus dem Weg, ehrlich gesagt. Und darum habe ich gedacht, ja, lieber nicht so. Ja.
1: Genau, aber wir wären ja nicht ein Morgenshow-Team 6 Jahre lang gewesen, wenn wir nicht doch ein paar Sachen aufgelesen haben. Ich habe wirklich keine Mühe und Not, wie sagen wir dem, gescheut.
0: Ja.
1: Und, oder, wirklich viel für dich heute Morgen bereit gemacht, auch Settings, die ich nicht mal so schön finde. Kannst einfach das nächste Take abspielen.
2: Hey, ciao Imbach, das ist der Loris Benito von IB.
3: Hey. Ciao Imbach, da ist der Schwül mal von IB.
2: Ja, schade, verlässt du das Radio 32.
3: Mega schade, dass du Radio 32 verlässt. Wer soll denn jetzt künftig in der Morgenshow die gelb-schwarze Fahne hochheben?
2: Ja. Auf jeden Fall, merci für den Support. Jedes Mal alles Gute von der ganzen IB-Family für deine Zukunft.
3: Und schaust hoffentlich, dass deine Schülerinnen und Schüler vom richtigen Verein Fan werden sein.
0: In dem Sinn, sicher. IB. Hallo?
1: Ja.
0: Hey, keine Frage, gib nur eins. IB forever.
1: Gott, ist mir das schwer gefallen, das Zeug zusammenschneiden, gell?
0: Hey, ich möchte noch Gruß zurück schicken Richtung Bern. Ich bin da schon auch nur gross am Sagen. Ich bin mir fast überzeugt davon, dass IB...
1: Fast sicher heisst.
0: Fast sicher, Entschuldigung. IB in dieser Saison wieder Meister wird. Also enttäuscht mich am Schluss nicht.
1: Oh,
0: ich beobachte, dass der...
1: Doch, bitte machen.
0: Außerhalb vom Radio weiter. Also, ja.
1: Ich bin wirklich froh. Also um das bin ich wirklich froh. Endlich
0: Was?
1: Die Diskussion.
0: Ja, genau. Ja, schauen wir. Ja. Also weißt du, ich kann dir auch weiterhin noch schreiben.
1: Ja.
0: Natürlich, ja. Gut, nein, schöne IB-Grüße, das freut mich natürlich. Und ein Song aus den 2000er Jahren bin ich mit gross geworden. Schon, das habe ich auch 100 Mal und 12 Tage am Radio, aber 8 Mile war so mein erster Film, den ich auf Videokassette angeschaut habe. Eminem, Lose Yourself.

0: Für Eminem, Lose Yourself, recht hier am Donnerstagmorgen am 20.08. Ein Song, den ich euch gerne noch einmal gespielt habe in meiner letzten Morgenshow für euch hier im Mittelland auf Radio 32. Heute an dem, ja, dem Donnerstagmorgen.
1: Wo du einfach nicht so recht weiss, was alles passiert. Heute ist natürlich auch so ein bisschen eine Überraschungssendung, muss man sagen. Wir haben ganz viele in diesen 6 Jahren zusammen erlebt. Etwas, was ich auch immer richtig lustig finde, daran zurückdenken, sind 2 Wochen insgesamt, wo wir viel das gehört haben.
0: Oh, ja. Wir sind durchs Mittelland gewandert, 2-mal mit den Alpakas. Wirklich eine coole Woche gewesen. Haben wir aber auf Höfen übernachtet und wirklich, das sind wirklich eben auch so die dankbaren, tollen Momente, die ich ganz fest werde mitnehmen im Herzen und in Zukunft und immer wieder da denken mit euch, mit der Hörerschaft. Und jetzt laufen da gerade 2 Alpakas ins Studio rein. Nein, die haben wir auch schon im Studio rein gehabt. Die haben wir auch schon hier gehabt. Ja, Barbara Hermann kommt da mit dem... Warte jetzt schnell. Mit dem.
1: Imbach, jetzt enttäuscht. Es ist angeschrieben.
0: Ja, mit dem Willi und dem Chico, oder?
1: Nikan! Ja, Nikan!
0: Jesus, geht ja logisch. Aber ich hatte den Willi das erste Jahr gehabt, dann den Nikan, genau darum bin ich jetzt nicht so ganz gestiegen und so.
1: Und sie gehören natürlich zu dieser Abschlitzung.
0: Ja, natürlich. Dir ist ein Besuch sogar noch bei uns hier im Studio. Machen sie immer noch so. Kannst du mal machen, dass sie. Hallo Barbara, übrigens, guten Morgen. Hoi. Hey, ja, schön, seid ihr da. Wie?
2: Vorher hat er dauernd gemacht.
0: Ah, natürlich.
1: Ich bin auch ein bisschen nervös, wenn sie zu dir nochmal ins Studio dürfen. Ich hatte hast du gehört?
0: Ja, ich glaube, es ist etwas gekommen.
1: Hallo Chico, guten
0: Hallo.
1: Morgen.
0: Ja, genau. Ist ja eigentlich nicht so ganz ungewohnt, oder?
1: Siehst du? Guten Morgen. Er weiss noch, wie es geht. Er ist nicht verliert von diesen 2 Wochen hier bei uns. Und
0: hallo,
1: sie bleiben noch
0: ein bisschen. Ah,
1: sie bleiben noch
0: ein bisschen. Das ist
1: sie bleiben
0: gut.
1: Noch
0: ein bisschen hier bei uns. Also, wir haben tierische Versuche hier an diesem Donnerstagmorgen und Bonnie Tyler ist für euch bereit. Holding out for a hero.

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0: Radio 32 Morgen Show am Donnerstag, wo wir hier bei meiner letzten Sendung gehen. Jetzt gibt es einen Besuch noch von zwei Alpakas im Studio. Hey, vielleicht gehört ihr es ein bisschen im Hintergrund, aber auch Rocksets tönen in der nächsten halben Stunde. Genau gleich wie Charles and Daddy aus den 90ern. Und auch All City mit Fireflies.
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0: Donnerstagmorgen, das Aktuellste für euch jetzt. Da ist es 8:30 Uhr.
5: Ich bin Rahel Köppel. Guten Morgen.
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5: Menschenhandel bleibt in der Schweiz ein Problem. Laut den jüngsten Zahlen der Schweizer Plattform gegen Menschenhandel haben spezialisierte Opferhilfen im vergangenen Jahr über 530 Betroffene betreut. Diese Zahl ist laut Mitteilung erneut gestiegen. Mehr als die Hälfte der Opfer wurde sexuell ausgebeutet. Oft waren es Frauen. Trotz fast 90 laufenden Strafverfahren gibt es weiterhin nur sehr wenige Verurteilungen, heißt es weiter. Die Plattform gegen Menschenhandel fordert deshalb eine Verschärfung des Strafrechts und eine bessere Strafverfolgung. In Solothurn sind gestern Nachmittag bei einem Angriff drei Personen verletzt worden. Der Vorfall ereignete sich im Bereich des Logistikgebäudes des Bürgerspitals Solothurn, teilt die Kantonspolizei Solothurn mit. Ein 30-jähriger Pole habe aus noch unklaren Gründen drei Personen angegriffen. Eine Frau erlitt schwere Verletzungen, zwei Männer wurden leicht verletzt. Der mutmaßliche Täter wurde festgenommen. Immer mehr Menschen aus der Romandie wollen wegen den Wohnkosten nach Frankreich ziehen. Dies zeigt eine Umfrage des Vergleichsdienstes Comparis. Demnach empfindet ein Großteil der Befragten die Mieten oder Kaufpreise.
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0: Sehr spezieller Morgen, wo ich mir ehrlich gesagt nicht habe ausmalen konnte, wie der am Schluss wird sein, weil es ist meine letzte Sendung, die ich heute für das Radio 32 darf machen, das noch grandiose 11 Jahre, wo wir auch zwei Alpaka-Touren durchs Mittelland haben gemacht, Jasmin und ich, und jetzt sind die beiden Alpakas auch noch einmal im Studio
6: mach
0: heute am Morgen.
6: Dritte
0: Mikrofon ja, aufgehört,
6: weißt du?
0: Ja. Oder? Vorhin, wo Musik ist gelaufen, aber es ist auch Musik, die sich ein bisschen animiert hat, zum mitgrölen, oder? Hey, der Nikan und der
6: Chico.
0: Jetzt stehen sie wieder, ja.
6: Zwei Wochen und du vergisst ja. Schon die Namen.
0: Was ist passiert?
6: Zwei Wochen und du vergisst schon die Namen,
0: ja,
6: habe ich gesagt.
0: Hey. Nein. Hey, ja, wir...
6: reden noch ein bisschen über
0: Alpakas. Genau. Oder wir reden nicht mit, ja, mit ihnen. Reden,
6: vielleicht erzählen sie auch
0: über
6: noch
0: über die Alpaka-Tour. Die wir noch ein bisschen sprechen und wünschen einen guten Morgen.
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0: 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Berade 32 aus den 80er am Donnerstag am Morgen. Es ist durchaus ein komischer Morgen, nicht nur, weil es halt auch so ein bisschen komisch tönt im Studio. So das Mikrofon auf. Das sind zwei Alpakas bei uns im Studio und das hat einen Grund. Eine von auch wirklich auch den coolsten Aktionen, die ich habe dürfen miterleben in diesen 11 Jahren Radio 32, die ich hier war, bis dato heute, sind die zwei Alpaka-Touren gesehen. Ja. Zusammen mit dir, Jasmin, und mit Chico und Nikan.
1: Ja. Und Willi, darf man nicht vergessen.
0: Willi im ersten Jahr hat mich auch begleitet. Und wir sind wirklich quer durchs Mittelland gelaufen, viele Kilometer gemacht, auf Höfe übernachtet. Und die Barbara Herrmann von Alpaka Tracking am Berg, kann man buchen.
1: Ja.
0: Coole Sache, ist auch da. Schön, bist du heute Morgen mit den Alpakas ins Studio gekommen.
2: Mal. Hallo zusammen. Und bei uns dürfen wir eigentlich mal wieder hier zwei kommen.
1: Ja. Sie haben den Weg noch gefunden,
0: ja,
1: gell?
0: Ja.
2: Ja, ich habe schon das Gefühl, dass der Chico kennt.
1: Der Weg bis zu uns ins Studio.
0: Ja. Hey, machst du dich noch so erinnern? Irgendwie, es ist jetzt ja auch, wir haben vorher herausgefunden, es ist 2021 und 2022 gesehen, glaube ich, wo wir auf diesen Alpaka-Touren sind gesehen. Machst du dich noch so ein bisschen an die Zeit mit uns erinnern?
2: Natürlich schon an die Dings, wo sie natürlich das erste Mal im Pipperlisi waren, wo sie jetzt sogar zugefahren mit euch beiden.
0: Haben wir auch Blut geschwitzt.
1: Ja, das kann man auch denken. Uiuiui. Aber sie haben es, sie sind wirklich im Zug. Sie gehen ja sogar aufs Wiesensteinbändli, gell? Gehen sie auch?
2: Ja, machen wir auch, ja.
1: Also sie machen wirklich alles
0: mit. Alles mit.
1: Sie sind wirklich die coolsten Alpakas im ganzen Mittelland. Kann man jetzt wirklich so sagen.
0: Da hat Nika ein bisschen komische Zuckung, der spuckt nicht, oder? Nein, das haben wir ja gehabt.
1: Wenn er dich jetzt zum Schluss noch anspucken würde, ich es auch noch lustig finden,
0: ja, so.
1: Muss ich sagen.
0: Hey, warum gehst du?
1: Er wollte vielleicht im Fall mal ein Knöpfli drücken.
0: Ah, ja, natürlich, ja. Hey, wirklich schön, seid ihr mit dabei gewesen.
2: Seid ihr
0: recht
2: herzlich
0: extra
2: dann.
0: Für mich.
2: Merci,
0: für uns noch
2: wünschst dir alles Gute auf
0: danke
2: dem Weiterabend.
1: Wir auf Insta übrigens.
0: Genau, auf Instagram. Eine Story, Instagram, Radio 32 folgen. Genau, super. Und weil ihr das wunderbar tiptop passt und so und die Alpaka-Touren wirklich etwas Schönes gesehen habt, mit dir, Jasmin, wird mich dir der Song
1: pur
0: Abenteuerland.
1: Das ist einer von meinen Lieben.
0: Eben, darum, ja, der kommt jetzt für dich. Ist von mir abgesegnet, ist gut.

0: Because my dreams are bursting at the seams. All City Fireflies hier am 10 von 9 am Donnerstagmorgen bei uns auf Radio 32. Ja, an dem Donnerstag, wo ich mich verabschiede von euch, liebes Mittulanz. Moment schnell, muss dann etwas klicken. Ja, es ist jetzt wirklich so weit, also eben, 10 Minuten geht's noch.
1: Noch, gell? Ja. Ja, dann war es das mit unserer Morgenschau. Dembach, der verabschiedet sich tatsächlich. Ich habe gedacht, das fällt mir leichter, aber ja, 6 Jahre, über 6 Jahre. Jeden Morgen haben wir das Mittelland geweckt. Crazy Zeit, die wir hier erleben durften. Die Alpakas waren jetzt gerade im Studio. Wir haben auch mal 32 Stunden durchgesendet, wo ganz viel zugekommen ist. Wir sind mit dem Gleitschirm vom Wiesenstein runtergekumpelt. Wirklich auch crazy gewesen. Ich mag mich noch an deine erste Reitstunde erinnern.
0: Oh, ja.
1: Ich auch durfte dabei sein. Ja. Auf dem Ross. Es heisst jetzt sogar eine Kuh im Mittelland, Marco, dank dir.
0: Ja.
1: Und ein Pony heisst Jasmin. Also es ist wirklich crazy. Unzählige Hockeyspiele, wo wir zusammen sind, schauen. Danke. Danke für über 6 Jahre, für 10 Jahre zusammenarbeiten und wirklich alle Schülerinnen und Schüler können sich freuen auf den Marco Imbach als neuen Lehrer. Vielleicht komme ich dann mal Müsli spielen. Das würde mich schon wundern. Weißt du, wie viel mal an Kaffeemaschine laufst, wenn im Lehrerzimmer stehst?
0: Genau. Die Kaffeemaschine, die trage ich im Herzen mit weiterhin. Und dich natürlich auch. Es ist, das ist der Zeitpunkt oder der Moment auch gesehen, was mir am meisten härter gemacht, schwierig ist, finde ich auch schon fast Wort nicht mehr. Hier wirklich zu sagen, das ist jetzt für mich ein Schlusspunkt beim Radio 32. Auch gerade wirklich eben für unsere grande, coole, tolle Zeiten, für unsere 6 Jahre, die wir drinnen haben dürfen erleben. Ich hätte es mit niemandem anders so wollen, wie mit dir zusammen. Und für das bin ich ewig dankbar.
1: Ich dir auch. Und darum habe ich natürlich auch noch andere Grüße zusammengenommen, weil eine fehlt. Die ist richtig herzig und muss vielleicht auch etwas stark sein.
0: Okay.
2: Oi Götti, es ist schade, dass du mit meinem Radio schaffst und noch einen guten letzten Abend da.
1: Dein Gottemeidli.
0: Ja.
1: Leonie hat immer ganz fest zugelassen und ich habe mir natürlich das wirklich für den letzten Moment zusammen aufbewahrt. Die herzige Sprachnachricht von ihr.
0: Leonie. Ich bin wirklich stolze Göttin und das Mami von Leonie hat mir auch erzählt, dass Leonie aber viel der Götti gelost hat und so. Und sie hat mir am Schluss gesagt, ich habe es einfach irgendwie noch nicht über das Herz gebracht, ihr das zu sagen, dass du schon gleich eben nicht mehr im Radio wirst hören sein. Aber Leonie, wir sehen es ja schon übermorgen wieder. Du siehst mich viel, die Götti ist immer für dich da. Und nein, so,
1: Willst du den Song spielen?
0: Ja, es ist, wir machen ein bisschen Stimmung und es ist einer, der mir auch viel bedeutet, wegen der Hockey-WM natürlich schon bei den Gängen. Richtig!

0: Richi!
1: Stoppe den Gang! Mit Richi hat er hier gehört, einer von meinen letzten Songs, den ich euch hier auf dem 32 spielen darf. Weil, ja, ein Ende ist in Sicht für mich, der auch nach 11 Jahren schon gleich vorbei. Aber zuerst schauen wir nächstes Mal mit Kristallkugeln die 80er Jahre in der nächsten halben Stunde. Ich meine, hey, bleibt im Radio 32 treu. Das ist mir wirklich wichtig, das werde ich euch an dieser Stelle auch mit auf den Weg geben. Behaltet es im Herzen, hört es weiterhin auch mit dem Matthew Wilder aus den 80er oder Hansen. Und der 90er Jahre, wo ich auch ziemlich Fan davon bin. Hey, Evo Max, so in der nächsten halben Stunde. Hier auf Radio 32.
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1: Donnerstagmorgen, jetzt. Da ist es 9
10: Uhr. Ich bin Rahel Köppel. Guten Morgen.
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10: Menschenhandel bleibt in der Schweiz ein Problem. Laut den jüngsten Zahlen der Schweizer Plattform gegen Menschenhandel haben spezialisierte Opferhilfen im vergangenen Jahr über 530 Betroffene betreut. Diese Zahl ist laut Mitteilung erneut gestiegen. Mehr als die Hälfte der Opfer wurde sexuell ausgebeutet. Oft waren es Frauen. Trotz fast 90 laufenden Strafverfahren gibt es weiterhin nur sehr wenige Verurteilungen, heißt es weiter. Die Plattform gegen Menschenhandel fordert deshalb eine Verschärfung des Strafrechts und eine bessere Strafverfolgung. Die Preise für Wohneigentum in der Schweiz bleiben laut einer neuen Studie stabil. Der Immobilienspezialist Würst Partner sieht trotz wirtschaftlicher Unsicherheiten derzeit keine Anzeichen für eine Immobilienblase oder einen deutlichen Preisrückgang. Zwar sind Eigentumswohnungen in einigen Regionen etwas höher bewertet. Insgesamt schätzen die Experten das Risiko einer Überbewertung aber als gering bis moderat ein. In Kongo-Kinshasa steigt die Zahl der Ebola-Fälle laut der UNO rasant an. Die UNO fordert einen massiven Ausbau der Hilfsmaßnahmen, insbesondere mehr Hilfsgüter, mehr Schutzausrüstung und mehr Fachpersonal aus dem Medizin- und Logistikbereich seien dringend nötig. Die Zahl der Fälle verdopple sich alle 20 Tage. Laut dem UNO-Welternährungsprogramm handelt es sich um den am schnellsten wachsenden Ebola-Ausbruch aller Zeiten. In den letzten zwei Monaten seien mehr als 1000 Menschen am Virus gestorben.
12: Das letzte Mal auf die Straße schauen, zusammen hier am Morgen. Und ich kann dir sagen, Imbi, es läuft.
1: Schön. Danke für alle Verkehrsmeldungen, die du mir gebracht hast. Am Morgen.
12: Sehr gern, sehr gern. Am liebsten, wenn es einfach keine gewesen sind.
1: In Zukunft höre ich dann auch rein. Ich werde einfach top informiert am Morgen wissen, ob es auf meinem Arbeitsweg noch steht oder
12: immer
1: nicht.
12: Immer auf dem App
1: schauen. Ah, cool. Also gut.
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1: Und das letzte Mal das Wetter von meiner Seite für euch. Und es ist, ja, die Prognose, die vergessen wir auch ohne wirklich schnell am 30. Juli, weil heute bis 38 Grad am Nachmittag.
12: Der heisseste Tag von der Woche.
1: Der heisseste Tag, genau, vor Wochen habe ich dafür ausgewählt, weil es ist auch schon ein bisschen ins Schwitzen kommen. Umso mehr, genau, wegen diesen Temperaturen.
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1: Ja, liebes Mittelland, das hier, das werden meine letzten Worte über die Frequenzen von Radio 32. Vor über 11 Jahren habe ich hier dürfen starten. Es ist ein Bubentraum für mich, wirklich in Erfüllung gegangen, wo mich am ersten Tag gefreut habe und hier für mein Lieblingsradio können. Ja, da sein. Heute ist es mein letzter Moment. Es fällt mir alles andere als einfach das tolle Abenteuer zu beenden. Aber für mich ist es jetzt doch Zeit gekommen für etwas Neues. Reden tut man auch dort einfach nicht aus den Radioboxen, sondern eben in Zukunft im Schulzimmer. Das heisst für mich auch wieder ein bisschen mehr Pause, so nach 10 Jahren früh aufstehen. Was ich in meinem Herz mitnehme, sind ganz viele tolle Erinnerungen. Und für jede einzelne bin ich so fest dankbar für Aktionen draussen für euch, sei es Live-Sendung aus Schottfond oder ab dem Wiesenstein oder natürlich die Alpaka-Touren und unsere 32-Stunden-Sendung zum grossen Jubiläum. Spiel für meine Lieblingsteams SC Langert und IB aus dem Stadion kommentieren oder die 32-Chart-Sendung, die es auch hat gegeben. Dürfen moderieren, Partys als DJ und vor allem ganz viele Morgenshows zusammen mit der Jasmin und noch eins an dieser Stelle, du bist wirklich die allerbeste Arbeitskollegin, die man sich kann wünschen kann, auch wenn du FC Basel-Fan bist. Und das ist dann wirklich am Schluss so das, was extrem hart gemacht zu wissen, dass ich nicht mehr mit dir zusammen hier all morgen zum Mittelland darf wecken. Aber ich gehe hier mit einem Rucksack von ganz vielen schönen Momenten aus dem Studio raus. Und ich meine, eben, wer weiss, vielleicht hört man sich ja irgendwo, irgendwie, irgendein auch wieder. Es würde mich mal freuen. Und ich danke euch an dieser Stelle einfach ganz herzlich für eure Treue, fürs Zuhören, fürs Mitfiebern und für Kritik, wenn die falsche Uhrzeit ist gekommen. Und ganz viel Liebe geht an dieser Stelle auch noch raus an meine Familie und vor allem auch an meine Frau, die mich immer unterstützt hat, auch jetzt in den letzten es waren nicht so einfache Wochen mit dem Ganzen für mich, wo glaubt mir, so eine lange Beziehung wie hier, die mit Radio 32, kann ich noch nie in meinem Leben gehabt. Und mich davon zu trennen, das tut tief im Herz weh. Auch wenn ich ja, mich freue auf das Neue, was kommt. Was bleibt, ist Radio 32 und das bleibt definitiv immer in meinem Herzen inne. Und versprechen mir eins draussen, bleibt am Radio 32 bitte auch in Zukunft treu. Bleibt gesund. Zum letzten Mal einen guten Morgen von mir, von Marco Imbach. Und mein letzter Song, den ich für euch spielen darf, hier aus dem Studio, einer, der sicher auch in Zukunft wieder in Partys als DJs wird kommen. Und ich finde einen, der einfach ein gutes Gefühl rausgibt. Und das wünsche ich euch fürs Leben. Seid froh, genießt das Leben, habt Freude, so fest wie ihr könnt. Und bleibt gesund. Tschüss zusammen.

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9: Es ist Sally.
10: Ich bin Rahel Köppel.
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10: Im Kanton Solothurn gilt ab jetzt ein absolutes Feuerverbot und ein grundsätzliches Feuerwerksverbot. Damit ist laut Behörden auch das Entfachen von Feuer, das Grillieren mit Holz oder Holzkohle sowie das Abbrennen von Feuerwerk grundsätzlich untersagt. Die anhaltend hohen Temperaturen und fehlenden Niederschläge hätten die akute Trockenheit im Kanton Solothurn verschärft, teilt die Kantonspolizei Solothurn mit. Die Initianten der Ernährungsinitiative werfen dem Bundesrat irreführende und falsche Informationen vor. Der Verein Sauberes Wasser für alle und Initiantin Franziska Herren haben deshalb beim Berner Regierungsrat eine Abstimmungsbeschwerde gegen den Bundesrat und die Bundeskanzlei eingereicht. In den offiziellen Abstimmungsunterlagen heiße es, der Staat müsste bei einem Ja massiv in die Ernährungsgewohnheiten der Bevölkerung eingreifen. Das stimme nicht, so die Initianten. Über die Ernährungsinitiative wird am 27. September abgestimmt. Eine in einem Sitz eingeklemmte Ladebox für Kopfhörer hat am vergangenen Montag eine Rauchentwicklung auf einem Swiss-Flug von Zürich nach New York verursacht. Das Flugzeug musste wegen des Vorfalls außerplanmäßig im US-Bundesstaat Maine landen, wie die Fluggesellschaft Swiss gestern mitteilt. Eine Ladebox für Kopfhörer war in einen Sitz gerutscht und dort beschädigt worden. Die daraus resultierende Hitzeentwicklung habe den Rauch ausgelöst. FIFA-Präsident Gianni Infantino verteidigt seine umstrittenen Pläne für die Fußball-Weltmeisterschaft in einer Videobotschaft. Der Einstieg von externen Geldgebern sei eine einmalige Chance, die weltweite Entwicklung des Fußballs deutlich zu beschleunigen. Am Dienstag war bekannt geworden, dass Infantino die WM teilweise privatisieren und deshalb einen Teil der Rechte an Investoren verkaufen will. Es staut auf dem Nordring Zürich Richtung St. Gallen zwischen dem Limmataler Kreuz und Zürich-Affoltern und auf der A3 Richtung Chur zwischen Reichenburg und Niederurne. Dann noch ein Blick Richtung Gotthard, dort staut es auf der A2 zwischen der Verzweigung Rotsee und dem Sonnenbergtunnel und zwischen Wasser und Göschenen. Dort verlieren ihr bis zu 10 Minuten.
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11: Hey, es ist der Tag von dieser Woche heute. Wir kommen alle ins Schwitzen bei 38 Grad. Und am Montag, Freitag kühlt es nicht wirklich ab.
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11: Sendung war hier auf Radio 32. Schön, sind ihr mit dabei. Wir begleiten euch gerne weiterhin durch diesen Donnerstag mit dem besten Sound für euch.
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4: Es ist 11.
5: Ich bin Rahel Köppel.
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5: Im Kanton Solothurn gilt ab jetzt ein absolutes Feuerverbot und ein grundsätzliches Feuerwerksverbot. Damit ist laut Behörden auch das Entfachen von Feuer, das Grillieren mit Holz oder Holzkohle sowie das Abbrennen von Feuerwerk grundsätzlich untersagt. Die anhaltend hohen Temperaturen und fehlenden Niederschläge hätten die akute Trockenheit im Kanton Solothurn verschärft, teilt die Kantonspolizei Solothurn mit. Im Missbrauchsfall von Untersiggenthal erhalten die Opfer des ehemaligen Aargauer SVP-Grossrats nun doch Sozialgelder. Felix Haldimann.
6: Und zwar muss eine Gemeinde Untersiggenthal den beiden Frauen Ivona L. und ihrer Tochter Paula für 3 Jahre Sozialgelder zurückzahlen. Ursprünglich hat die Gemeinde ihnen nur Nothilfe geben, deutlich weniger Geld als Sozialhilfe. Das schreibt der Tagesanzeiger. Auch bei der Aufenthaltsbewilligung für die beiden Opfer geht etwas. Das Migrationsamt vom Kanton wird den beiden Frauen eine Bewilligung geben wegen ihrer schlimmen Geschichte. Der damalige Partner von der Ivona L., ein ehemaliger Aargauer SVP-Grossrat, soll beide Frauen betäubt und sexuell missbraucht haben. Wegen dem ist er seit 3 Jahren im Gefängnis.
5: Die Initianten der Ernährungsinitiative werfen dem Bundesrat irreführende und falsche Informationen vor. Der Verein Sauberes Wasser für alle und Initiantin Franziska Herren haben deshalb beim Berner Regierungsrat eine Abstimmungsbeschwerde gegen den Bundesrat und die Bundeskanzlei eingereicht. In den offiziellen Abstimmungsunterlagen heiße es, der Staat müsste bei einem Ja massiv in die Ernährungsgewohnheiten der Bevölkerung eingreifen. Das stimme nicht, so die Initianten. Über die Ernährungsinitiative wird am 27. September abgestimmt. Es staut auf dem Nordring Zürich Richtung St. Gallen zwischen dem Limmataler Kreuz und Zürich-Affoltern und auf der A3 Richtung Chur zwischen Reichenburg und Niederurne. Dann noch ein Blick Richtung Gotthard, dort staut es auf der A2 zwischen der Verzweigung Rotsee und dem Sonnenbergtunnel, zwischen Wassen und Göschenen, dort verlieren bis zu 20 Minuten und zwischen Quinto und der Dossierstelle Airolo, dort verlieren bis zu 10 Minuten.
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7: Heisseste Tag von dieser Woche heute. Wir kommen alle ins Schwitzen bei 38 Grad. Und am Morgen, Freitag, kühlt es nicht wirklich ab.
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7: Sie in dieser halben Stunde für euch hier parat am Donnerstag vor dem Mittagessen oder jetzt Soul Sisters The Way to Your Heart. Mein Name ist Jasmin Langenegger. Schön, sind ihr mit dabei. Guten Donnerstag weiterhin. Gutes Schwitzen an diesem heissen Tag.
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2: Es ist der 30. Juli, heute ein Sommerhit von der ganz besonderen Art aus dem Jahr 1979, wo aber viele dürften kennen, weil das Lied in vielen Filmen und Fernsehserien verwendet worden ist. Der Pina Colada Song von Rupert Holmes. If you like Pina Colada. Ein Song über einen Cocktail wird zum internationalen Hit. Ja, eigentlich hat die Nummer gar nicht so viel mit dem Pina Colada zu tun. Im Text geht es nämlich um einen Ehemann, der seine Frau todlangweilig findet und darum ein Inserat in die Zeitung setzt, wo drinnen steht: Gesucht wird eine intelligente Frau, die gerne im Regen Liebe macht und Pina Coladas trinkt. Zu seiner Überraschung steht vor ihm bei seinem ersten Blind Date seine eigene Frau. Ja, das kann schon mal vorkommen. Lustigerweise hat man vorher das Getränk Pina Colada besonders in der Karibik gekannt und nach dem Erfolg vom Hit von Rupert Holmes ist der Cocktail dann auch an jeder grösseren Bar verlangt worden. Der Song hat seit dem Release 1979 immer wieder mal ein Comeback gefeiert, weil er in zahlreichen Filmen und Fernsehserien eingesetzt worden ist. Zum Beispiel in Shrek, der tollkühne Held, in Guardians of the Galaxy oder auch in der Comedy-Serie Die Goldbergs. Da ist der Pina Colada Song von Rupert Holmes.

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5: Es ist 12 Uhr.
6: Ich bin Rahel Köppel.
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6: Im Missbrauchsfall von Untersiggenthal erhalten die Opfer des ehemaligen Aargauer SVP-Grossrats nun doch Sozialgelder. Felix Haldimann.
7: Und zwar muss eine Gemeinde Untersiggenthal den beiden Frauen Ivona L. und ihrer Tochter Paula für 3 Jahre Sozialgelder zurückzahlen. Ursprünglich hat die Gemeinde ihnen nur Nothilfe geben, deutlich weniger Geld als die Sozialhilfe. Das schreibt der Tagesanzeiger. Auch bei der Aufenthaltsbewilligung für die beiden Opfer geht etwas. Das Migrationsamt vom Kanton wird den beiden Frauen eine Bewilligung geben wegen ihrer schlimmen Geschichte. Der damalige Partner von der Ivona L., ein ehemaliger Aargauer SVP-Grossrat, soll beide Frauen betäubt und sexuell missbraucht haben. Wegen dem ist er seit 3 Jahren im Gefängnis.
6: Noch nie sind in der Schweiz so viele Kilometer mit dem öffentlichen Verkehr gefahren worden. Das teilt der Informationsdienst für den öffentlichen Verkehr Litra mit. Demnach haben alle Bahnreisenden zusammen in den letzten 3 Monaten 6,3 Kilometer zurückgelegt. Gut 5% mehr als im Vorjahr. Das bestätige den anhaltenden positiven Trend und die hohe Attraktivität des öffentlichen Verkehrs in der Schweiz, schreibt Litra. Der Rauch der Waldbrände in Frankreich gelangt in die Schweiz, dies teilt Meteo Schweiz mit. Südwestliche Winde haben den Rauch der Feuer in den letzten Tagen teilweise in die Schweiz getragen. Zurzeit gäbe es keine Hinweise darauf, dass sich die Wetterlage in den nächsten Tagen markant verändere. Die Südwestwinde blieben erhalten und Rauch werde auch weiterhin in die Schweiz gelangen. Das sorge dafür, dass die Luft zeitweise trüber ist und man den Rauch sogar riechen kann.
8: Wir kennen Meldungen zu Staus oder grösseren Behinderungen hier im Sendegebiet. 3 Kilometer Stau vor dem Gotthard Richtung Süden. Bleibt gut unterwegs.
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8: Heute Nachmittag viel Sonne, es zieht aber etwas mehr Wolken auf und der Wind frischt dann auf. Morgen zuerst ein sonniger Start, auf den Abend und die Nacht kann es dann Regen oder ein Gewitter geben. Heute wird es sehr heiß mit bis 38 Grad, morgen um 32 Grad.
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8: Übermorgen, am Samstag, am 1. August, könnt ihr sehr gerne unsere Nationalhymne singen. Und 10 Tage später eigentlich noch lieber bringen. Hey, wie ihr mit dem Baschi könnt singen, wie wir euch den Baschi zu euch bringen, was ihr müsst machen in den nächsten 4000 Stunden. Ich bin der Stefan Frank.
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0: Da hat sie wahrscheinlich auch erst gerade laut mitgesungen.
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4: Es ist 12:30.
5: Ich bin Rahel Köppel.
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5: Noch nie sind in der Schweiz so viele Kilometer mit dem öffentlichen Verkehr gefahren worden. Das teilt der Informationsdienst für den öffentlichen Verkehr Litra mit. Demnach haben alle Bahnreisenden zusammen in den letzten drei Monaten 6,3 Kilometer zurückgelegt. Gut 5% mehr als im Vorjahr. Das bestätige den anhaltenden positiven Trend und die hohe Attraktivität des öffentlichen Verkehrs in der Schweiz, schreibt Litra. Der Rauch der Waldbrände in Frankreich gelangt in die Schweiz. Dies teilt Meteo Schweiz mit. Südwestliche Winde haben den Rauch der Feuer in den letzten Tagen teilweise in die Schweiz getragen. Zurzeit gäbe es keine Hinweise darauf, dass sich die Wetterlage in den nächsten Tagen markant verändere. Die Südwestwinde blieben erhalten und Rauch werde auch weiterhin in die Schweiz gelangen. Das sorge dafür, dass die Luft zeitweise trüber ist und man den Rauch sogar riechen kann. In der Schweiz haben sich die Wirtschaftsaussichten im Juli verbessert. Das zeigt das Konjunkturbarometer der ETH Zürich. Positive Signale kämen vor allem von den Finanz- und Versicherungsdienstleistern sowie aus dem Baugewerbe. Damit hat sich die Konjunktur nach einem

0: Als Ursache wird untersucht.
1: Wir kennen Meldungen für das Sendegebiet. Aktuell 4 km Stau vor dem Gotthard in Richtung Süden. Bleibt gut unterwegs. Der Nachmittag viel Sonne, es zieht aber auch noch ein bisschen mehr Wolken auf und auch der Wind frischt noch einmal auf. Morgen zuerst eine sonnige Start. Auf den Abend und die Nacht kann es nachher erste Regen oder auch das Gewitter geben. Heute ist es sehr heiß mit bis 38 Grad.
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4: Es ist eins.
5: Ich bin der Nico Eichwald.
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5: Das Bundesgericht hat die Verurteilung eines Autofahrers wegen fahrlässiger Körperverletzung bestätigt. Der Autofahrer hatte 2020 am Allerheiligenberg in Heggendorf zwei bergauffahrende Velofahrer überholt. Gleichzeitig kam ihm ein Velofahrer entgegen, der ausweichen musste und in die Teufelsschlucht fiel. Der Autofahrer wollte einen Freispruch erreichen. Das Bundesgericht ist aber der Ansicht, der Unfall wäre vermeidbar gewesen, wenn er die Velofahrer nicht vor einer Kurve überholt hätte. Noch nie sind in der Schweiz so viele Kilometer mit dem öffentlichen Verkehr gefahren worden. Das teilt der Informationsdienst für den öffentlichen Verkehr Litra mit. Demnach haben alle Bahnreisenden zusammen in den letzten drei Monaten 6,3 Milliarden Kilometer zurückgelegt, gut 5% mehr als im Vorjahr. Das bestätigte den anhaltenden positiven Trend und die hohe Attraktivität des öffentlichen Verkehrs in der Schweiz, schreibt Litra. Der Rauch der Waldbrände in Frankreich gelangt in die Schweiz. Dies teilt Meteo Schweiz mit. Südwestliche Winde haben den Rauch der Feuer in den letzten Tagen teilweise in die Schweiz getragen. Zurzeit gäbe es keine Hinweise darauf, dass sich die Wetterlage in den nächsten Tagen markant verändere. Die Südwestwinde bleiben erhalten und Rauch werde auch weiterhin in die Schweiz gelangen. Das sorge dafür, dass die Luft zeitweise trüber ist und man den Rauch sogar riechen kann. Nach dem schweren Erdbeben im Südwesten Japans ist die Zahl der Todesopfer auf 28 gestiegen. Das teilt die Regierung in Tokio mit. Im betroffenen Gebiet dauern die Such- und Bergungsarbeiten weiter an. Das Beben der Stärke 7,1 hatte zahlreiche Gebäude zerstört. Viele Menschen wurden verletzt, weitere Opfer werden befürchtet. Zudem sind immer noch tausende Haushalte ohne Strom und Wasser. Mehr als 10.000 Menschen verbringen weiterhin die Nächte in Notunterkünften.
6: Keine Meldungen für das Sendegebiet. 4 Kilometer Stau vor dem Gotthard Richtung Süden. Bleibt gut unterwegs.
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6: Grundsätzlich bleibt sonnig am Nachmittag, es ziehen aber immer ein mehr Wolken auf und auch der Wind frischt auf. Morgen ein sonniger Start und auf den Abend und die Nacht kann es erst den Regen oder auch das Gewitter geben. Heute ist es sehr heiß mit bis 38 Grad, morgen um 32 Grad.
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6: Da müssen wir noch durch den heißen Tag von dieser Woche bannen oder Haufenorten sogar von diesem Sommer und auch durch den Arbeitsnachmittag für die, die keine Ferien haben. Und zusammen geht es auch bekanntlich besser und mit dem richtigen Sound in den Ohren noch einmal mehr. Guten Donnerstag vom Stefan Frau.
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1: Es ist 2.
2: Ich bin der Nico Eichwald.
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2: Das Bundesgericht hat die Verurteilung eines Autofahrers wegen fahrlässiger Körperverletzung bestätigt. Der Autofahrer hatte 2020 am Allerheiligenberg in Heggendorf zwei bergauffahrende Velofahrer überholt. Gleichzeitig kam ihm ein Velofahrer entgegen, der ausweichen musste und in die Teufelsschlucht fiel. Der Autofahrer wollte einen Freispruch erreichen. Das Bundesgericht ist aber der Ansicht, der Unfall wäre vermeidbar gewesen, wenn er die Velofahrer nicht vor einer Kurve überholt hätte. In der Schweiz nutzt fast jeder vierte Kryptowährungen. Kryptowährungen seien in der Schweiz über den Status eines Nischenthemas hinausgewachsen, zeigt eine Studie des Beratungsunternehmens Bearing Point. Besonders verbreitet ist die Nutzung bei der Generation der 18- bis 24-Jährigen. Deutliche Unterschiede zeigen sich auch bei den Geschlechtern. Männer nutzen Kryptowährungen deutlich öfter als Frauen. Auch im Vergleich mit den deutschsprachigen Nachbarländern zeigt sich eine hohe Akzeptanz. Spaniens Ministerpräsident Sanchez hat den Notstand wegen der Waldbrände aufgehoben. Die drei Brände seien inzwischen weitgehend eingedämmt oder völlig unter Kontrolle. Die meisten Evakuierungen und Ausgangsbeschränkungen, von denen insgesamt rund 90.000 Menschen betroffen waren, seien aufgehoben. Allerdings nähert sich erneut eine Hitzewelle. Sanchez rief die Bevölkerung deshalb zu besonderer Vorsicht auf. In Österreich soll der Wehrdienst in der Armee verlängert werden. Aufgrund der veränderten geopolitischen Situation soll die Dienstzeit von 3 auf 9 Monaten verlängert werden, teilt der österreichische Bundeskanzler mit. Es reiche nicht, neues Gerät anzuschaffen, wenn Soldatinnen und Soldaten im Ernstfall damit zu wenig Übung hätten, sagte er. Die Reform soll nächstes Jahr eingeführt werden.
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3: Wir kennen Meldungen zu Staus oder grösseren Behinderungen hier im Sendegebiet, aber es staut Richtung Süden. Aktuell sind es 5 Kilometer vor dem Gotthard. Bleibt gut unterwegs. Heute Nachmittag immer noch recht sonnig, es ziehen aber immer mehr Wolken auf und auch der Wind frischt noch ein bisschen auf. Morgen sonniger Start und dann kommen Wolken und auf den Abend und die Nacht kann es lokal ein bisschen Regen oder ein Gewitter geben. Heute wird es sehr heiß mit bis 38 Grad, morgen um 32 Grad.
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3: Es passiert nicht immer, aber immer öfter. Ein Song kann mehr als eines zum Hit werden. Wie zum Beispiel Don't Stop Believing von Journey, der jetzt gegen 10 Stunden eröffnet. Der Song ist aktuell wieder in unseren offiziellen Schweizer Charts vertreten und hat es ein paar Mal geschafft. Auch dank Serien wie Sopranos. Kommt mit zurück in die 80er und noch guten Namen von Stefan Frank.
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0: Und natürlich haben wir noch mehr von dieser Klasse. Der ist mit dabei in der nächsten Halbstunde aus den 80er, der Michael Sembello. Und die königliche Queen aus den 90er. Und aktuell seine, die Happy macht, der Pharrell Williams.
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5: Ich bin der Nico Eichwald.
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7: In der Schweiz nutzt fast jeder vierte Kryptowährungen. Kryptowährungen seien in der Schweiz über den Status eines Nischenthemas hinausgewachsen, zeigt eine Studie des Beratungsunternehmens Bearing Point. Besonders verbreitet ist die Nutzung bei der Generation der 18- bis 24-Jährigen. Deutliche Unterschiede zeigen sich auch bei den Geschlechtern. Männer nutzen Kryptowährungen deutlich öfter als Frauen. Auch im Vergleich mit den deutschsprachigen Nachbarländern zeigt sich eine hohe Akzeptanz. Spaniens Ministerpräsident Sanchez hat den Notstand wegen der Waldbrände aufgehoben. Die drei Brände seien inzwischen weitgehend eingedämmt oder völlig unter Kontrolle. Die meisten Evakuierungen und Ausgangsbeschränkungen, von denen insgesamt rund 90.000 Menschen betroffen waren, seien aufgehoben. Allerdings nähert sich erneut eine Hitzewelle. Sanchez rief die Bevölkerung deshalb zu besonderer Vorsicht auf. In Österreich soll der Wehrdienst in der Armee verlängert werden. Aufgrund der veränderten geopolitischen Situation soll die Dienstzeit von 3 auf 9 Monaten verlängert werden, teilt der österreichische Bundeskanzler mit. Es reiche nicht, neues Gerät anzuschaffen, wenn Soldatinnen und Soldaten im Ernstfall damit zu wenig Übung hätten, sagte er. Die Reform soll nächstes Jahr eingeführt werden. Die Ebola-Epidemie in der Demokratischen Republik Kongo breitet sich rasch weiter aus. Über 1.500 Menschen sind seit Ende April nachweislich an dem Virus gestorben. Das sind fast die Hälfte aller nachgewiesenen Ansteckungen, wie die kongolesische Regierung mitteilte. Die Zahl der im Labor bestätigten Infektionen stieg auf über 3.400 an. Experten gehen aber von einer hohen Dunkelziffer an Infektionen aus.
0: Wir kennen Meldungen zu Staus oder grösseren Behinderungen im Sendegebiet. Vor dem Gotthard Richtung Süden aktuell 5 km Stau. Bleibt gut unterwegs.
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0: Der Nachmittag recht sonnig, auch wenn wir mehr Wochen aufziehen und auch der Wind frisch noch einmal auf. Morgen ein sonniger Start, dann gibt es neues Gewölch und auf den Abend und der Nacht kann es dann den Dreck oder das Gewitter geben. Heute wird es sehr heiß mit bis 38 Grad, morgen um 32 Grad.
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0: 30 Jahre gibt es den Ponyhof Bettlichingen schon. Das Jubiläum wird in rund 10 Tagen gross gefeiert. Heute schon ein bisschen im kleineren Rahmen. Und zwar bei uns im Talk in der nächsten Viertelstunde. Ich bin der Stefan Frank.
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0: Ihres Jubiläumfilm schon ein heute.
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0: 30 Jahre gibt es den Ponyhof Bettichingen schon und das wird in 10 Tagen gefeiert. Und schon ein bisschen heute mit dem Urs Schneider, mit dem Geschäftsführer vom Ponyhof. Herzlich willkommen, Urs.
2: Hoi Stefan.
0: Wie stolz bist du auf die letzten 30 Jahre?
2: Ja, wir sind natürlich wirklich stolz, dass wir es gewagt haben, in der Zeit der Ritschule zu starten. Und dass wir so einen Erfolg hatten, dass wir mit 5 Ponys gestartet haben. Und heute haben wir 35, 40 Ross und Ponys auf dem Betrieb. Und die laufen alle, praktisch alle, in der Ritschule.
0: Gibt es so ein paar Highlights aus den letzten 30 Jahren, wo du dich besonders gerne daran erinnerst?
2: Eins ist natürlich unsere Brigge Henny, die die ersten 22 Jahre bei uns war. Ihr grossen Dank, sie hat viel beigetragen, den Ponyhof aufzubauen. Und dann weiter, dass wir im Sport auch immer wieder mit unseren Ritschuh-Ponys und Ritschuh-Ross dabei sind und jetzt gerade diese Saison sehr, sehr erfolgreich sind. Das grösste Highlight ist natürlich, dass wir vielen Kindern, Jugendlichen eine Basis legen, die ihnen nachher für das ganze Leben dienlich ist. Sie lernen Verantwortung übernehmen, Selbstvertrauen wächst, sie können etwas. Und das ist ganz, ganz wichtig für den späteren Werdegang.
0: Was hat jetzt so in nächster Zeit geplant?
2: Jetzt haben wir am Sonntag gerade wieder einmal Prüfungen vom Sportverband. Das heisst, Grundausbildung Pferd mit Diplom und Prüfe kombiniert. Wer zuschauen will, ist herzlich eingeladen. Was nachher das nächste noch ist, sind wieder Ferienkurse im Herbst. Also die jetzigen Kurse laufen noch eine Woche. Dort kann man sich, wenn es Platz hat, auch noch anmelden. Und nachher im Herbst vom 20. September rund bis zum 10. Oktober haben wir wieder Kurs, wo es sicher noch Platz hat.
0: Das grosse Jubiläumsfest für geladene Gäste rund 10 Tage. Herzliche Gratulation zum Jubiläum und weiterhin viel Erfolg aus.
2: Merci Stefan, merci, dass ihr vorbeikommen durft.
0: Und die weiteren Infos findet ihr unter ponys.ch.
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2: Es ist der 30. Juli, heute ein Sommerhit von der ganz besonderen Art aus dem Jahr 1979, wo aber viele dürften kennen, weil das Lied in vielen Filmen und Fernsehserien verwendet worden ist. Der Pina Colada Song von Rupert Holmes. If you like Pina Colada. Ein Song über einen Cocktail wird zum internationalen Hit. Ja, eigentlich hat die Nummer gar nicht so viel mit dem Pina Colada zu tun. Im Text geht es nämlich um einen Ehemann, der seine Frau todlangweilig findet und darum ein Inserate-Zeitung setzt, wo drinnen steht: Gesucht wird eine intelligente Frau, die gerne im Regen Liebe macht und Pina Coladas trinkt. Zu seiner Überraschung steht vor ihm bei seinem ersten Blind Date seine eigene Frau. Ja, das kann schon mal vorkommen. Lustigerweise hat man vorher das Getränk Pina Colada besonders in der Karibik gekannt und nach dem Erfolg vom Hit von Rupert Holmes ist der Cocktail dann auch an jeder grösseren Bar verlangt worden. Der Song hat seit dem Release 1979 immer wieder mal ein Comeback gefeiert, weil er in zahlreichen Filmen und Fernsehserien eingesetzt worden ist. Zum Beispiel in Shrek, der tollkühne Held, in Guardians of the Galaxy oder auch in der Comedy-Serie Die Goldbergs. Da ist der Pina Colada Song von Rupert Holmes.

0: Nach der grossen Gefühl, weitere grosse Hit. Kommt aus den 80er, kommt von AHA und ist geht nach den News in euren Ohren hier bei Radio 32. 90er, der Israel Kamaka Vivole. Und aktuell liefert der Louis Capaldi. Prima informiert jetzt im Vieri.
1: Ich bin der Nico Eichwald.
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1: Der vorgeschlagene Investorendeal für die Fußball-Weltmeisterschaft sei vor allem ein Bluff. Das sagt der ehemalige FIFA-Funktionär Guido Tognoni. FIFA-Präsident Gianni Infantino will die WM für Investoren öffnen, was gerade in Europa kritisiert wird. Er verfolge damit vor allem das Ziel, die WM auf 64 Mannschaften zu erhöhen, vermutet Tognoni.
3: Dadurch hat man ein bisschen Verhandlungsspielraum gegenüber den Gegnern von diesem Projekt und sagt, okay, wenn ihr das nicht wollt, dann machen wir aber wenigstens die 64er-WM. Und da ist leicht auszurechnen, dass man für eine 64er-WM mit den vielen kleinen Verbänden, dass man da eine Mehrheit herbringt, um eine 64er-WM.
1: Insbesondere im europäischen Verband UEFA regt sich Widerstand. Aus Europa kamen Vorwürfe, die FIFA wolle sich so die Zustimmung ihrer Mitgliedsverbände quasi erkaufen. Schon kurz nach dem Mittag sind in der Schweiz die ersten Temperaturrekorde gefallen. Am höchsten sind die Temperaturen in Basel-Binningen. Kurz nach 14 Uhr gab es mit 39,7 Grad sogar einen Allzeitrekord, schreibt Meteo Schweiz. Zudem wurde die höchste je auf der Alpen-Nordseite gemessene Temperatur egalisiert. Die Tageshöchstwerte werden im Sommer normalerweise erst zwischen 16 und 18 Uhr erreicht. Grund dafür sei, dass die Sonneneinstrahlung zunächst vor allem den Boden erwärmt und dieser danach die Luft. Das Vertrauen der deutschen Bevölkerung in den Staat ist auf einen Tiefstand gesunken. Nur noch knapp ein Fünftel trauen dem Staat zu, seine Aufgaben erfüllen zu können. Das ist deutlich weniger als in den Vorjahren, wie eine Umfrage des Beamtenbunds zeigt. Ein Großteil glaubt zudem, dass der Staat mit den Aufgaben und Problemen überfordert ist. In einem Bereich hat das Vertrauen aber deutlich zugenommen. Bei Asyl- und Flüchtlingspolitik halten den Staat nur noch 16% für überfordert.
0: Fahrt vorsichtig auf der A2 Richtung Luzern zwischen dem Belchentunnel und der Raststätte-Stau, weil es brennt und darum direkt die Fahrspur zu ist. Und dann stockt es auf der 1 Richtung Bern ab Herkingen bis Niederbipp und noch 5 km Stau vor dem Gotthard Richtung Süden. Bleibt gut unterwegs.
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0: Auf den Abend wechselnd bewölkt und es geht zügige Westwind. Die Woche tief gehen nach zusammen. Morgen ist eine sonnige Stadt, später tut es zu und auf den Abend und der Nacht kann es auch ein bisschen Regen oder ein Gewitter geben. Heute sehr heiß mit bis 38, morgen um 32 Grad.
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0: Was gibt Schweizerisches für auf den Grill als ein Servolat? Die gibt es wahrscheinlich auch bei euch an verschiedenen 1. August feiern. Und die lernt die Nationalwurst noch von einer ganz, ganz anderen Seite kennen. Und zwar in den nächsten 10 Minuten. Ich bin Stefan Frank.
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0: Kleine Ausflug nach Hawaii an diesem Donnerstagnachmittag mit Radio 32. Und wir reisen noch ein bisschen weiter. Wenn nämlich meine Schweizer Freunde in Frankreich besuchen, dann müssen neben Haufen anderen Sachen auch Servelas mit. Unser Nationalstolz, unsere Wurst. Ohne geht's nicht. Und hier am Samstag, wahrscheinlich am 1. August, am liebsten eingeschnitten, am Stecken direkt über dem Feuer. Auch wenn das eben im Nationalfeiertag dieses Jahr wegen der Trockenheit nicht möglich ist, nicht funktioniert. Doch vielleicht haben wir alle bis jetzt die Servola ganz falsch genossen. Lass uns mal, was der deutsche Influencer Robert oder Robert über unsere Nationalwurst sagt.
1: Die Schweizer Wurst nennt sich nicht Cavalette, sondern Sevilla. Es klingt ein bisschen wie diese spanische Stadt im Süden Spaniens.
2: Die Würstchen erwärme ich ganz einfach im Wasser.
0: Ja, scheint so, als hätte mir bis jetzt alles falsch gemacht. Danke, Robert. Und er lebt übrigens seit einem halben Jahr hier in der Schweiz und hat vielleicht, das ist meine Vermutung, noch keine wirklichen Schweizer Freundinnen und Freunde gefunden. Die Reaktion auf seine Post, die geht durch die Tülle und es gibt Spott, einen richtigen Shitstorm. Doch vielleicht hat Robert genau das erreicht, was er wollte. Mehr Aufmerksamkeit im Netz.

0: Der hier.
1: Ja, ist so etwas wie die inoffizielle Nationalhymne von Schweiz. Die Alpenrose vom Polo. Und diesen Sommer haben ja sogar Metallica den Song gespielt und 50'000 Leute im letzten Zürich haben mitgesungen. Dürft ihr auch, wo immer ihr auch seid.
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0: Und gerade mit einem Hit aus den 80er, lockerlos, lockig, aber mit einem ernsten Hintergrund.
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0: My name is Luca von Susan Vega. In der nächsten halben Stunde bei euch. Wir fangen mit den 90er an, The Cure. Und dann braucht es noch ganz aktuelle für die perfekte Abwechslung an The Rex.
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3: Ich bin der Nico Eichwald. Guten Tag.
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3: Die aktuelle Hitzewelle sorgt für Wassermangel in einigen Schweizer Berghütten. Dagegen ergreift der Schweizer Alpenclub SAC jetzt Maßnahmen. So werden beispielsweise die wassergespülten Toiletten geschlossen. Stattdessen werden die Winterplumpsklos geöffnet. Eine weitere Maßnahme sei das Abstellen des Wassers in Waschräumen, schreibt der SAC. Gäste sollen Zähne putzen und Mund spülen mit einem Glas Mineralwasser. Auch für den Abwasch soll Gebrauchtwasser wieder verwendet werden. Die Deutsche Bahn kann trotz unpünktlicher Züge und maroder Infrastruktur auf ein wirtschaftlich erfolgreiches erstes Halbjahr zurückschauen. Die Deutsche Bahn erzielte ein Plus von 147 Millionen Euro. Im Vorjahr machte die Deutsche Bahn noch ein Minus von 760 Millionen Euro. Zum ersten Mal seit 7 Jahren schreibe man wieder schwarze Zahlen, sagt Bahnchefin Evelyn Palla. Sie sei aber erst zufrieden, wenn auch die Qualität im täglichen Eisenbahnverkehr überzeuge. Bei der versuchten Überquerung des Ärmelkanals von Frankreich nach Großbritannien sind 4 Migranten ums Leben gekommen. 3 Menschen seien am Morgen tot in einem Boot entdeckt worden, teilten die zuständigen Behörden mit. Ein weiterer Migrant starb an der nordfranzösischen Küste. Immer wieder überqueren Migranten in kleinen Schlauchbooten den Ärmelkanal. Die Überfahrt ist gefährlich, vor allem weil der Kanal von vielen großen Schiffen befahren wird. In Fulenbach hat sich ein Autofahrer bei einem Selbstunfall leicht verletzt. Der Mann prallte gestern in einen Baum. Der 46-jährige Autofahrer verlor die Kontrolle über sein Fahrzeug, weil er einem Wildtier ausweichen musste, wie die Polizei mitteilt.
5: Stock hier bei uns im Sendegebiet auf der Eis Richtung Zürich ab Angerare bis Niederbipp auf der Eis Richtung Bern zwischen Herkingen und Önsingen und noch 5 Kilometer Stau vor dem Gotthard Richtung Süden. Gut unterwegs.
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5: Eigentlich schon jetzt aber sicher im Abendwechsel bewölkt und es geht ein zügiger Westwind. Die Wolken, die gehen nachts zusammen. Morgen ein sonniger Start, später tut es eben wieder zu und auf den Abend und die Nacht kann es Regen oder ein Gewitter geben. Heute noch sehr heiß mit bis 38 Grad, morgen um 32 Grad.
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0: Der hat in der letzten Woche vielleicht auch ganz laut mitgesungen. 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

0: 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August. Bei uns in der Schweiz, wo wir unser wunderbares Land feiern, dieses Jahr aber sicher ohne Raketen, Geklöpfe und Getätschen. Weil es so trocken ist, für uns ist das verboten. Aber so eine Wurst auf den Grill fallen, könnt ihr ja daheim auf dem Balkon oder so auf den Gasgrill einfach, nicht neu auf einer Feuerstelle. Und das mit diesen Würsten, oder? Ich als Veggie informiere euch morgen, wieso zum Beispiel eigentlich unsere Nationalwurst Servola heisst. Wäre ich gespannt, wenn ich euch wäre, weil ich habe eigentlich gar keine Ahnung. Aber es kommt gut morgen und morgen. Ich habe hier einen Experten an meiner Seite. Bis morgen.
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0: Genesis, die haben schon abgehängt und abgeschlossen für heute, that's all, aber nicht bei uns. Da geht's Schlag auf Schlag, oder besser gesagt, Hit um Hit weiter nach der 5 mit den Al-Jabbox aus den 80ern. Oder auch mit dem Michael Jackson und einem 90er von ihm. Und dann haben wir auch noch aktuelles. Ostdeutschland geht an der Grenze, aus Meinheim kommt seit Leu.
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6: Ich bin der Nico Eichwald. Guten Abend.
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6: Der vorgeschlagene Investorendeal für die Fußball-Weltmeisterschaft ziele vor allem auf kleine Landesverbände ab. Das sagt der ehemalige FIFA-Funktionär Guido Tognoni. FIFA-Präsident Infantino will die WM für Investoren öffnen. Kritiker sehen darin vor allem einen Versuch, sich die Zustimmung der Mitglieder zu kaufen. Der Investorenvorschlag komme deshalb bei kleinen Ländern gut an, sagt Tognoni.
8: In der FIFA ist fast jeder Flugzeugträger als Mitglied, oder? Malediven und so weiter und so fort. Das sind Länder, die sind kaum grösser als ein Fußballplatz. Aber die haben auch Stimmrecht und die werden natürlich auch einmal am Kuchen mitmachen.
6: Der Investorendeal sei vor allem ein vorgeschobener Grund, so Tognoni. Tatsächlich wolle die FIFA vor allem die WM auf 64 Länder erweitern. Schon kurz nach dem Mittag sind in der Schweiz die ersten Temperaturrekorde gefallen. Am höchsten sind die Temperaturen in Basel-Binningen. Kurz nach 14 Uhr gab es mit 39,7 Grad sogar einen Allzeitrekord, schreibt Meteo Schweiz. Zudem wurde die höchste je auf der Alpen-Nordseite gemessene Temperatur egalisiert. Die Tageshöchstwerte werden im Sommer normalerweise erst zwischen 16 und 18 Uhr erreicht. Grund dafür sei, dass die Sonneneinstrahlung zunächst vor allem den Boden erwärmt und dieser danach die Luft. Das Vertrauen der deutschen Bevölkerung in den Staat ist auf einen Tiefstand gesunken. Nur noch knapp ein Fünftel trauen dem Staat zu, seine Aufgaben erfüllen zu können. Das ist deutlich weniger als in den Vorjahren, wie eine Umfrage des Beamtenbunds zeigt. Ein Großteil glaubt zudem, dass der Staat mit den Aufgaben und Problemen überfordert ist. In einem Bereich hat das Vertrauen aber deutlich zugenommen. Bei Asyl- und Flüchtlingspolitik halten den Staat nur noch 16% für überfordert.
0: Kommen wir auf der A1 Richtung Zürich, da stocken es ab Angerare bis Hönsing. Auf der A1 Richtung Bern ab Herkingen bis Niederbipp. Stau auch auf der A2 vor der Verzweigung Herkingen auf der A1 Richtung Bern und noch 5 km Stau vor dem Gotthard Richtung Süden. Bleiben gut unterwegs.
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0: Am Abend wechselnd bewölkt und es geht auch noch zügiger Westwind. Die Woche, die gehen Nacht zusammen. Morgen eine sonnige Stadt, später tut es schon wieder zu und auf den Abend und die Nacht kann es dann den Tag oder ein Gewitter geben. Heute war es sehr heiß mit 38 Grad, morgen ein bisschen angenehmer, aber immer noch 32 Grad.
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0: Stefanie Heinzmann hat jeden Tag ein mehr Wert, also eigentlich ihre paar Buchstaben. Heute sind es 350 Franken. Welches Wort fehlt hier noch?
11: Ich bin halt grundsätzlich mega Fan von.
0: Der Lückenfüller gibt es schon ein paar Minuten. 0848 332 332. doch jetzt schon anrufen für euren Gewinn. 0848 332 332. Ich bin der Stefan Frank.
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1: Ihr seid längstens am Chill und hoffentlich an einem windgeschützten Plätzchen aus dem Geniessen. Der Remo Swanger bei Alten ist am Telefon für das Gewinnen. Hallo Remo.
2: Ja,
1: hey, heute ist Welttag für Postkarten. Wann hast du das letzte Mal Postkarten verschickt? Kannst du dich noch erinnern?
2: Nicht
1: wirklich, das ist ein paar Jahre her. Okay, nicht bekommen in dem Fall.
2: Nein, auch nie mehr.
1: Okay, es wäre schon schon noch Welttag vom Schnorcheln. Das letzte Mal bist du aber früher im Wasser gewesen, oder?
2: Wir sind jetzt gerade
1: von
2: Italien
1: hergekommen. Ah, gut, der Paddler auf ich sogar geschnorchelt. Gibt es hier noch eine Lücke von Stefanie Heinzmann?
3: Ich bin halt grundsätzlich mega Fan von.
1: Welches Wort dem Sinn kommt, könnte diese Lücke füllen?
2: Europa-Park.
1: Europa-Park. Also, jetzt bist du in Italien gewesen. Geht es noch in Europa-Park für dich?
2: Ich nicht, aber die Junioren.
1: Okay. Europa-Park hat noch niemand gesagt, ob es reinpasst.
3: Ich bin halt grundsätzlich mega Fan von.
1: Ich sage mal so, viel Spass noch so mit dem Rest. Ich glaube, bis nächstes Montag bist du noch nicht im Bügeln, gell?
2: Nein, ist ein
1: Donnerstag. Also, gutes Wochenende dir. Und die letzte Runde von dieser Woche, ja, von diesem Monat, morgen kurz nach der 5. Wir machen 400 Franken parat für euch.
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Eigentlich ist sie ja die Leonie. Und aus der Leonie ist eben die Leu geworden, kurz, knackig und gut zu merken. Und bei nächsten Künstlern ist es umgekehrt. Alle sagen ihr einfach Sam. Doch wir kennen sie auch Samantha Fox. Und der hier, der kennt es sowieso.

0: Wenn ich den höre, fahre mir einfach immer Weihnachten ein. Der von Nellis für Tat. Und was fällt euch bei dem da hier ein? Heute noch kurz überlegen, gibt es erst in der nächsten Halbstunde hier bei Radio 32 Starship aus den 80ern. Und was zu Soul Asylum aus den 90ern? Und vielleicht hat ja Erinnerung an den aktuell von Sia, Unstoppable.
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9: Ich bin der Nico Eichwald. Guten Abend.
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9: Die aktuelle Hitzewelle sorgt für Wassermangel in einigen Schweizer Berghütten. Dagegen ergreift der Schweizer Alpenclub SAC jetzt Maßnahmen. So werden beispielsweise die wassergespülten Toiletten geschlossen. Stattdessen werden die Winterplumpsklos geöffnet. Eine weitere Maßnahme sei das Abstellen des Wassers in Waschräumen, schreibt der SAC. Gäste sollen Zähne putzen und Mund spülen mit einem Glas Mineralwasser. Auch für den Abwasch soll Gebrauchtwasser wieder verwendet werden. Die Deutsche Bahn kann trotz unpünktlicher Züge und maroder Infrastruktur auf ein wirtschaftlich erfolgreiches erstes Halbjahr zurückschauen. Die Deutsche Bahn erzielte ein Plus von 147 Millionen Euro. Im Vorjahr machte die Deutsche Bahn noch ein Minus von 760 Millionen Euro. Zum ersten Mal seit 7 Jahren schreibe man wieder schwarze Zahlen, sagt Bahnchefin Evelyn Paller. Sie sei aber erst zufrieden, wenn auch die Qualität im täglichen Eisenbahnverkehr überzeuge. Bei der versuchten Überquerung des Ärmelkanals von Frankreich nach Großbritannien sind 4 Migranten ums Leben gekommen. 3 Menschen seien am Morgen tot in einem Boot entdeckt worden, teilten die zuständigen Behörden mit. Ein weiterer Migrant starb an der nordfranzösischen Küste. Immer wieder überqueren Migranten in kleinen Schlauchbooten den Ärmelkanal. Die Überfahrt ist gefährlich, vor allem weil der Kanal von vielen großen Schiffen befahren wird. In Fuhlenbach hat sich ein Autofahrer bei einem Selbstunfall leicht verletzt. Der Mann prallte gestern in einen Baum. Der 46-jährige Autofahrer verlor die Kontrolle über sein Fahrzeug, weil er einem Wildtier ausweichen musste, wie die Polizei mitteilt.
0: Fahrt vorsichtig auf der A5 Richtung Biel zwischen Lutherbach und Solothurn. Ost liegen Gegenstände. Dann stockt es auf der 1 Richtung Zürich-Wangerad bis auf Niederbipp. Auf der 1 Richtung Bern immer wieder stocken ab Herkingen bis Önsingen. Darum auch Stau auf der A2 Richtung Luzern vor der Verzweigung Herkingen auf der 1 Richtung Bern. Und dann noch eins auf der A2 Richtung Luzern zwischen Sursee und Sempach. Stockt es nach einem Unfall, da ist die Überholspur blockiert und noch 5 km Stau vor dem Gotthard Richtung Süden. Bleiben gut unterwegs.
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0: Abendwechselnd bewölkt und es geht an einen zügigen Westwind. Die Woche die fallen nachts zusammen. Morgen um zuerst eine sonnige Stadt. Später tut es wieder zu und auf den Abend und in der Nacht kann es Regen oder Gewitter geben. Morgen ein bisschen angenehmer, kühler, 32 Grad.
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0: Es ist einer der Aufreger vor Wochen. Radio 32 hat auch schon darüber berichtet. Der Präsident von FIFA, Gianni Infantino, will die WM für Investoren auftun. Eine Idee, die hart kritisiert wird, wie vom Europäischen Fußballverband UEFA. Der Felix Aldimann.
1: Auch der ehemalige FIFA-Funktionär Guido Tognoni sieht die neuen Pläne vom FIFA-Präsident sehr kritisch. Die FIFA verdiene schon genug Geld, sagt der Guido Tognoni. Da brauche ich nicht noch zusätzliche Investoren.
2: Vor allem darf man nicht vergessen, die Investoren, das ist nicht christliche Menschenliebe, die da mitspielt, sondern die wollen nachher auch wieder etwas zurück. Und dass FIFA sich in so ein Abenteuer begibt, das ist völlig unnötig und für mich völlig unverständlich.
1: Der Gianni Infantino verspricht, die Investorenmillionen seien eine einzigartige Chance, die weltweite Entwicklung des Fußballs zu beschleunigen. Ich überzeuge diese Behauptung aber nicht, sagt der Guido Tognoni.
2: Man kann auch den Fußball in den kleinen Verbänden in Gibraltar, den können sie jetzt nicht auf Weltniveau pushen. Das geht jetzt einfach nicht, in San Marino auch nicht und auf Montserrat in der Karibik ebenfalls nicht. Also man muss schon ein bisschen aufpassen, was der Gianni Infantino alles erzählt. Das ist nicht alles der Realität entsprechend.
1: FIFA Bluffi vor allem, erklärt der Guido Tognoni. Das Ziel sagt, WM nochmal zu vergrössern.
2: Man schiesst einmal ganz hoch in die Luft und weiss genau, der Ballon der kommt wieder oben runter. Aber dadurch hat man ein bisschen Verhandlungsspielraum gegenüber den Gegnern von dem Projekt und sagt, okay, wenn ihr das nicht wollt, dann machen wir aber wenigstens die 64er WM.
1: Bei einer Weltmeisterschaft mit 64 Mannschaften steigt auch die Chance, dass kleinere Länder mitmachen können. Darum würden die winzigen Verbände die neue Idee von Gianni Infantino unterstützen, so der Guido Tognoni.
2: In der FIFA ist fast jeder Flugzeugträger ein Mitglied, oder? Malediven und so weiter und so fort. Die Länder sind kaum grösser als ein Fußballplatz, aber die haben auch ein Stimmrecht und die werden natürlich auch einmal am Kuchen mitmachen.
1: Der Plan von Gianni Infantino steche aber noch einiges im Weg, sagt der Guido Tognoni. Gerade weil sich nicht nur zu Europa, sondern auch zu Asien und zu Mittelamerika Widerstand regiert.
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0: Ihr Gesicht kennt kaum jemand. Das versteckt sie in der Öffentlichkeit meistens in ihrer Perücke, die den Halbkopf abdecken. Doch ihr kennt ihre Stimme und ihre Hits. Die von Sia, das hier ist Unstoppable.
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0: Genau, mit dem geht's nach der 6 News hier bei Radio 32 weiter mit den Eurythmics aus den 80er. R.E.M. 90er unzertrennbar. Und sie ist eine Stimme aus unserer aktuellen Zeit und was für eine Tadelle.
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8: Ich bin der Nico Eichwald. Guten Abend.
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8: Die Westschweiz entsendet ein weiteres Feuerwehrkontingent zur Bekämpfung der Waldbrände nach Frankreich. Es ersetzt die seit Sonntag im Einsatz stehenden Kräfte. Angesichts der Lage vor Ort und der zahlreichen verbliebenen Brandherde sei die Verlängerung des Unterstützungseinsatzes bewilligt worden, teilte der Genfer Feuerwehr- und Rettungsdienst mit. Das zweite Kontingent umfasst 33 Personen. Dazu gehören Berufsfeuerwehrleute, Angehörige der Milizfeuerwehr sowie Rettungssanitäter. Die spanische Exklave Ceuta ruft wegen Migrantenansturm die Armee zur Hilfe. Dies, weil in den vergangenen Tagen über 1500 Migrantinnen und Migranten schwimmend angekommen seien. Die meisten von ihnen stammen aus Marokko, schreibt 20 Minuten. Laut dem Präsidenten der Stadt befinden sie sich in einer Situation des totalen humanitären und sozialen Notstands. Die Einrichtungen seien zu mehr als 2000% ausgelastet. Ein Urteil des obersten Gerichts in Madrid vom 16. Juni, das Sofortabschiebungen verbietet, hat den Ansturm ausgelöst. Damit Europa zum KI-Kontinent wird, sollen jetzt bis zu 7 sogenannte KI-Gigafabriken gebaut werden. Das will die EU-Kommission. In diesen riesigen Rechenzentren sollen KI-Modelle im Einklang mit den Regeln und Werten der EU trainiert und weiterentwickelt werden können. Die EU wolle so einerseits unabhängiger werden von großen ausländischen Anbietern wie Amazon, Microsoft oder Google. Andererseits gehe es um eine wirtschaftlich immer wichtigere Branche und da wolle man den Anschluss nicht verlieren.
0: Stockender Verkehr auf der 1 Richtung Zürich ab Wangerare bis Niederbipp. In Gegenrichtung Richtung Bern zwischen Herking und Önsingen. Auf der A2 Richtung Luzern steht zwischen Sursee und Sempach. Nach einem Unfall braucht er 4 Stunden länger und noch 3 Kilometer Stau vor dem Gotthard Richtung Süden. Bleibt gut unterwegs.
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0: Der Abendwechsel bewölkt. Es geht an zügigen Westwind. Woche, die gehen Nacht zusammen. Morgen ist ein sonniger Start, dann tut es neu zu. Und auf den Abend und der Nacht kann es ein bisschen Regen oder Ostgewitter geben. Morgen angenehmer um 32 Grad.
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0: Noch zweimal schlafen bis zum 1. August, doch dann wird das Jahr ein bisschen anders als die nationalen Feiertage bis jetzt. Was gilt, was das Wetter will, wir fassen es zusammen in den nächsten 10 Minuten. Ich bin Stefan Frank.
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0: Ja, das wird ein kleiner anderer 1. August als in den letzten Jahren. Wegen trockenen Wetter gibt es ein Feuerwerksverbot in allen Kantonen im Radio 32 Sendegebiet. Und auch in den meisten Kantonen in der Schweiz gilt aktuell die zweithöchste Warnstufe wegen Waldbrand. Heisst, offenes Feuer, auch mit Holzkohle oder Pellets, ist verboten. Zum Beispiel im Kanton Solothurn. Und je nach Gemeinde gelten sogar noch strengere Vorschriften. Also gescheiter auf einen Gas- oder Elektrogrill ausweichen oder auch die Grillfunktion auch im Superduper Backofen testen und vielleicht euch auch noch gleich kurz in eurer Gemeinde schlau machen. Ja, und zum Wetter, vor allem Abend, morgen Abend und in Nacht auf den Samstag, auf den 1. August kann es Regen oder Gewitter geben. Doch es trifft längstens nicht alle. Sie höchstens ein paar Tröpfchen auf den berühmten Heissstein. Und am Samstag kann es noch wenig Regen geben, aber am Ende über den Berg und je weiter östlich ihr seid. Am Sonntag ist schon wieder heiss und trocken. Wenn ihr noch müsst umdisponieren und einkaufen, im Kanton Bern machen morgen die meisten Läden wie am Samstag schon um 5 Uhr zu. Also da so noch kurz abchecken, wie es bei euch in Nähe ist.
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0: Parkerade müsst ihr nicht machen. 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Zum Beispiel mit dem 80er von Proclaimers. 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
4: Stundenlanger Einsatz. In Tätwil können mehrere Feuerwehren nicht verhindern, dass die Turnhalle den Flammen zum Opfer fällt. Außerdem zurechtgewiesen. Der Kanton hat entschieden, dass Untersiegenthal der Ivona und Paula L. hätte müssen Sozialhilfe zahlen.
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9: Ich bin der Nico Eichwald. Guten Abend.
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9: Die Westschweiz entsendet ein weiteres Feuerwehrkontingent zur Bekämpfung der Waldbrände nach Frankreich. Es ersetzt die seit Sonntag im Einsatz stehenden Kräfte. Angesichts der Lage vor Ort und der zahlreichen verbliebenen Brandherde sei die Verlängerung des Unterstützungseinsatzes bewilligt worden, teilte der Genfer Feuerwehr- und Rettungsdienst mit. Das zweite Kontingent umfasst 33 Personen. Dazu gehören Berufsfeuerwehrleute, Angehörige der Milizfeuerwehr sowie Rettungssanitäter. Die spanische Exklave Ceuta ruft wegen Migrantenansturm die Armee zur Hilfe. Dies, weil in den vergangenen Tagen über 1500 Migrantinnen und Migranten schwimmend angekommen seien. Die meisten von ihnen stammen aus Marokko, schreibt 20 Minuten. Laut dem Präsidenten der Stadt befinden sie sich in einer Situation des totalen humanitären und sozialen Notstands. Die Einrichtungen seien zu mehr als 2000% ausgelastet. Ein Urteil des obersten Gerichts in Madrid vom 16. Juni, das Sofortabschiebungen verbietet, hat den Ansturm ausgelöst. Damit Europa zum KI-Kontinent wird, sollen jetzt bis zu 7 sogenannte KI-Gigafabriken gebaut werden. Das will die EU-Kommission. In diesen riesigen Rechenzentren sollen KI-Modelle im Einklang mit den Regeln und Werten der EU trainiert und weiterentwickelt werden können. Die EU wolle so einerseits unabhängiger werden von großen ausländischen Anbietern wie Amazon, Microsoft oder Google. Andererseits gehe es um eine wirtschaftlich immer wichtigere Branche und da wolle man den Anschluss nicht verlieren.
0: Wir haben keine Meldungen zu Staus oder grösseren Behinderungen hier im Sendegebiet.
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0: Der Abend wechselnd bewölkt, zum Teil geht noch zügiger Westwind. Die Woche, die gehen Nacht zusammen. Morgensonnige startet dann später, tut es wieder zu und auf den Abend um die Nacht kann es dann der Tag oder ein Gewitter geben. Bei 32 Grad.
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1: Es ist 7 Uhr.
2: Ich bin der Nico Eichwald. Guten Abend.
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2: Die deutschen Behörden haben wegen des Brands eines Bergwalds in den Chiemgauer Alpen den Katastrophenfall ausgerufen. Man brauche einen schnellen Zugriff und schlagkräftige Hilfe bei der Brandbekämpfung, sagte der Landrat des betroffenen Landkreises. Aktuell seien keine Evakuierungen nötig. Die Vorbereitungen für einen solchen Fall liefen aber sicherheitshalber. Seit gestern Abend kämpfen über 200 Einsatzkräfte gegen die Flammen in dem unwegsamen Gelände. Berg- und Seeregionen verzeichnen aufgrund der Hitzewelle einen klaren Anstieg kurzfristiger Buchungen. Besonders bei einheimischen Reisenden nehmen die spontanen Buchungen zu. Das berichtet etwa Gstaad im Kanton Bern sowie Davos Klosters und Engadin Tourismus im Kanton Graubünden, wie Schweiz Tourismus mitteilte. Der Zuwachs in den Bergen und bei den Seen gehe aber auf Kosten des Interesses an kulturellen Sehenswürdigkeiten wie Museen oder Schlössern. Bei Aargau Tourismus beispielsweise sei die Nachfrage nach Thermalbädern spürbar gedämpft. Ein Gemeindepolizist ist in Binningen im Kanton Basel-Landschaft in Uniform beim Klauen erwischt worden. Der Polizist hat an einer Selbstbedienungskasse in der Migro nicht alles eingescannt und wurde dabei erwischt. Die Gemeinde hat den Mann sofort freigestellt, wie der Gemeindepräsident mitteilt. Es gehe um die Glaubwürdigkeit der ganzen Gemeindepolizei und man könne nicht jemanden im Dienst haben, der selber gegen das Recht verstößt, sagte er weiter. Die UEFA hat beschlossen, die Fußballweltmeisterschaft künftig zu boykottieren, sollte Gianni Infantino seinen Plan durchziehen und Anteile der WM verkaufen. Dies teilt die UEFA mit. Alle 55 Mitgliedsverbände, einschließlich des Schweizerischen Fußballverbandes, sind heute virtuell zusammengekommen und haben den Entscheid gefällt. Es staut und stockt auf folgende Strecke: A1 Bern Richtung St. Gallen zwischen dem Limmataler Kreuz und dem Kubrist-Tunnel und dann auch auf der A3 Westring Zürich, Chur Richtung Basel zwischen Durdorf Nord und dem Limmataler Kreuz und dann braucht ihr etwa 50 Minuten länger auf der A2 Chiasso Richtung Gotthard zwischen Quinto und Airolo.
3: Die Woche löst sich in Nacht auf, der Tag startet recht sonnig, dann sind aber neue Wolken auf. Am Abend in Nacht kann es Regen und Gewitter geben. Und auch der Westwind zieht an. Am Morgen bei 18, am Nachmittag um 32 Grad.
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1: Es ist 8 Uhr.
2: Ich bin der Nico Eichwald. Guten Abend.
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2: Die deutschen Behörden haben wegen des Brands eines Bergwalds in den Chiemgauer Alpen den Katastrophenfall ausgerufen. Man brauche einen schnellen Zugriff und schlagkräftige Hilfe bei der Brandbekämpfung, sagte der Landrat des betroffenen Landkreises. Aktuell seien keine Evakuierungen nötig. Die Vorbereitungen für einen solchen Fall liefen aber sicherheitshalber. Seit gestern Abend kämpfen über 200 Einsatzkräfte gegen die Flammen in dem unwegsamen Gelände. Berg- und Seeregionen verzeichnen aufgrund der Hitzewelle einen klaren Anstieg kurzfristiger Buchungen. Besonders bei einheimischen Reisenden nehmen die spontanen Buchungen zu. Das berichtet etwa Gstaad im Kanton Bern sowie Davos Klosters und Engadin Tourismus im Kanton Graubünden, wie Schweiz Tourismus mitteilte. Der Zuwachs in den Bergen und bei den Seen gehe aber auf Kosten des Interesses an kulturellen Sehenswürdigkeiten wie Museen oder Schlössern. Bei Aargau Tourismus beispielsweise sei die Nachfrage nach Thermalbädern spürbar gedämpft. Ein Gemeindepolizist ist in Binningen im Kanton Basel-Landschaft in Uniform beim Klauen erwischt worden. Der Polizist hat an einer Selbstbedienungskasse in der Migros nicht alles eingescannt und wurde dabei erwischt. Die Gemeinde hat den Mann sofort freigestellt, wie der Gemeindepräsident mitteilt. Es gehe um die Glaubwürdigkeit der ganzen Gemeindepolizei und man könne nicht jemanden im Dienst haben, der selber gegen das Recht verstößt, sagte er weiter. Die UEFA hat beschlossen, die Fußballweltmeisterschaft künftig zu boykottieren, sollte Gianni Infantino seinen Plan durchziehen und Anteile der WM verkaufen. Dies teilt die UEFA mit. Alle 55 Mitgliedsverbände, einschließlich des Schweizerischen Fußballverbandes, sind heute virtuell zusammengekommen und haben den Entscheid gefällt. Ein bisschen mehr Geduld braucht ihr aktuell auf der A1 Bern Richtung St. Gallen zwischen dem Limmataler Kreuz und dem Gubrisch-Tunnel, dann auch auf der A3-Westring Zürich, Chur Richtung Basel zwischen Durdorf Nord und dem Limmataler Kreuz und noch ein bisschen mehr Zeit einrechnen müsst ihr auf der A2, also Richtung Gotthard zwischen Quinto und Airolo.
3: Die Woche löst sich in Nacht auf, der Tag startet recht sonnig, dann ziehen aber neue Wolken auf. Am Abend und in Nacht kann es Regen und Gewitter geben. Und auch der Westwind zieht an. Am Morgen bei 18, am Nachmittag um 32 Grad.
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1: Es ist 9 Uhr.
2: Die Themen haben heute Schlagzeilen gemacht. Guten Abend.
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3: Im Missbrauchsfall von Untersiggenthal erhalten die Opfer des ehemaligen Aargauer SVP-Grossrats nun doch Sozialgelder. Felix Haldimann.
4: Und zwar muss eine Gemeinde Untersiggenthal den beiden Frauen Ivona L. und ihrer Tochter Paula für 3 Jahre Sozialgelder zurückzahlen. Ursprünglich hat die Gemeinde ihnen nur Nothilfe geben. Deutlich weniger Geld als Sozialhilfe. Das schreibt der Tagesanzeiger. Auch bei der Aufenthaltsbewilligung für die beiden Opfer geht etwas. Das Migrationsamt vom Kanton wird den beiden Frauen eine Bewilligung geben wegen ihrer schlimmen Geschichte. Der damalige Partner von der Ivona L., ein ehemaliger Aargauer SVP-Grossrat, soll beide Frauen betäubt und sexuell missbraucht haben. Wegen dem ist er seit 3 Jahren im Gefängnis.
2: In der Schweiz nutzt fast jeder vierte Kryptowährungen. Kryptowährungen seien in der Schweiz über den Status eines Nischenthemas hinausgewachsen, zeigt eine Studie des Beratungsunternehmens Bearing Point. Besonders verbreitet ist die Nutzung bei der Generation der 18- bis 24-Jährigen. Deutliche Unterschiede zeigen sich auch bei den Geschlechtern. Männer nutzen Kryptowährungen deutlich öfter als Frauen. Auch im Vergleich mit den deutschsprachigen Nachbarländern zeigt sich eine hohe Akzeptanz. Der vorgeschlagene Investorendeal für die Fußball-Weltmeisterschaft sei vor allem ein Bluff. Das sagt der ehemalige FIFA-Funktionär Guido Tognoni. FIFA-Präsident Gianni Infantino will die WM für Investoren öffnen, was gerade in Europa kritisiert wird. Er verfolge damit vor allem das Ziel, die WM auf 64 Mannschaften zu erhöhen, vermutet Tognoni.
5: Dadurch hat man ein bisschen Verhandlungsspielraum gegenüber den Gegnern, die von dem Projekt und sagt, okay, wenn ihr das nicht wollt, dann machen wir aber wenigstens die 64er-WM. Und da ist leicht auszurechnen, dass man für eine 64er-WM mit den vielen kleinen Verbänden, dass man da eine Mehrheit herbringt, um eine 64er-WM.
2: Insbesondere im europäischen Verband UEFA regt sich Widerstand. Aus Europa kamen Vorwürfe, die FIFA wolle sich so die Zustimmung ihrer Mitgliedsverbände quasi erkaufen. Das Vertrauen der deutschen Bevölkerung in den Staat ist auf einen Tiefstand gesunken. Nur noch knapp ein Fünftel trauen dem Staat zu, seine Aufgaben erfüllen zu können. Das ist deutlich weniger als in den Vorjahren, wie eine Umfrage des Beamtenbunds zeigt. Ein Großteil glaubt zudem, dass der Staat mit den Aufgaben und Problemen überfordert ist. In einem Bereich hat das Vertrauen aber deutlich zugenommen. Bei Asyl- und Flüchtlingspolitik halten den Staat nur noch 16% für überfordert. Die UEFA hat beschlossen, die Fußballweltmeisterschaft künftig zu boykottieren, sollte Gianni Infantino seinen Plan durchziehen und Anteile der WM verkaufen. Dies teilt die UEFA mit. Alle 55 Mitgliedsverbände, einschließlich des Schweizerischen Fußballverbandes, sind heute virtuell zusammengekommen und haben den Entscheid gefällt.
6: Die aktuellen Verkehrsmeldungen findet ihr jederzeit in Radio 32 App. Die Wochen lösen sich in der Nacht auf, der Tag startet recht sonnig, dann ziehen aber neue Wolken auf. Am Abend und der Nacht kann es Regen und Gewitter geben. Und auch der Westwind zieht an. Am Morgen bei 18, am Nachmittag um 32 Grad.
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1: Es ist Zeni.
2: Diese Themen haben heute Schlagzeilen gemacht. Guten Abend.
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3: Die Initianten der Ernährungsinitiative werfen dem Bundesrat irreführende und falsche Informationen vor. Der Verein Sauberes Wasser für alle und Initiantin Franziska Herren haben deshalb beim Berner Regierungsrat eine Abstimmungsbeschwerde gegen den Bundesrat und die Bundeskanzlei eingereicht. In den offiziellen Abstimmungsunterlagen heiße es, der Staat müsste bei einem Ja massiv in die Ernährungsgewohnheiten der Bevölkerung eingreifen. Das stimme nicht, so die Initianten. Über die Ernährungsinitiative wird am 27. September abgestimmt.
2: Der vorgeschlagene Investorendeal für die Fußball-Weltmeisterschaft ziele vor allem auf kleine Landesverbände ab. Das sagt der ehemalige FIFA-Funktionär Guido Tognoni. FIFA-Präsident Infantino will die WM für Investoren öffnen. Kritiker sehen darin vor allem einen Versuch, sich die Zustimmung der Mitglieder zu kaufen. Der Investorenvorschlag komme deshalb bei kleinen Ländern gut an, sagt Tognoni.
4: In der FIFA ist fast jeder Flugzeugträger als Mitglied, oder? Malediven und so weiter und so fort. Das sind Länder, die sind kaum grösser als ein Fußballplatz. Aber die haben auch Stimmrecht und die werden natürlich auch einmal am Kuchen mitmachen.
2: Der Investorendeal sei vor allem ein vorgeschobener Grund, so Tognoni. Tatsächlich wolle die FIFA vor allem die WM auf 64 Länder erweitern. Die aktuelle Hitzewelle sorgt für Wassermangel in einigen Schweizer Berghütten. Dagegen ergreift der Schweizer Alpenclub SAC jetzt Maßnahmen. So werden beispielsweise die wassergespülten Toiletten geschlossen. Stattdessen werden die Winterplumpsklos geöffnet. Eine weitere Maßnahme sei das Abstellen des Wassers in Waschräumen, schreibt der SAC. Gäste sollen Zähne putzen und Mund spülen mit einem Glas Mineralwasser. Auch für den Abwasch soll Gebrauchtwasser wieder verwendet werden.
3: Der Rauch der Waldbrände in Frankreich gelangt in die Schweiz. Dies teilt Meteo Schweiz mit. Südwestliche Winde haben den Rauch der Feuer in den letzten Tagen teilweise in die Schweiz getragen. Zurzeit gäbe es keine Hinweise darauf, dass sich die Wetterlage in den nächsten Tagen markant verändere. Die Südwestwinde blieben erhalten und Rauch werde auch weiterhin in die Schweiz gelangen. Das sorge dafür, dass die Luft zeitweise trüber ist und man den Rauch sogar riechen kann. Heute ist der sogenannte World Overshoot Day. Das bedeutet, die Menschen haben bereits heute die Rohstoffe aufgebraucht, welche die Erde innerhalb eines Jahres erneuern kann. Sie beanspruchen also mehr Wald und Acker- und Weideland, als rechnerisch zur Verfügung steht. Zudem stoßen sie mehr CO2 aus, als Wälder und Ozeane aufnehmen können. Würden alle Menschen so konsumieren wie die Menschen in der Schweiz, wäre der weltweite Overshoot Day bereits am 11. Mai gewesen.
5: Die aktuellen Verkehrsmeldungen findet ihr jederzeit in Radio 32 App. Die Woche löst sich in Nacht auf, der Tag startet recht sonnig, dann sind aber neue Wolken auf. Am Abend und in Nacht kann es Regen und Gewitter geben. Und auch der Westwind zieht an. Am Morgen bei 18, am Nachmittag um 32 Grad.
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1: Es ist 11 Uhr.
2: Diese Themen haben heute Schlagzeilen gemacht. Guten Abend.
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3: Im Missbrauchsfall von Untersiggenthal erhalten die Opfer des ehemaligen Aargauer SVP-Grossrats nun doch Sozialgelder. Felix Haldimann.
4: Und zwar muss eine Gemeinde Untersiggenthal den beiden Frauen Ivona L. und ihrer Tochter Paula für 3 Jahre Sozialgelder zurückzahlen. Ursprünglich hat die Gemeinde ihnen nur Nothilfe geben. Deutlich weniger Geld als Sozialhilfe. Das schreibt der Tagesanzeiger. Auch bei der Aufenthaltsbewilligung für die beiden Opfer geht etwas. Das Migrationsamt vom Kanton wird den beiden Frauen eine Bewilligung geben wegen ihrer schlimmen Geschichte. Der damalige Partner von der Ivona L., ein ehemaliger Aargauer SVP-Grossrat, soll beide Frauen betäubt und sexuell missbraucht haben. Wegen dem ist er seit 3 Jahren im Gefängnis.
2: In der Schweiz nutzt fast jeder vierte Kryptowährungen. Kryptowährungen seien in der Schweiz über den Status eines Nischenthemas hinausgewachsen, zeigt eine Studie des Beratungsunternehmens BearingPoint. Besonders verbreitet ist die Nutzung bei der Generation der 18- bis 24-Jährigen. Deutliche Unterschiede zeigen sich auch bei den Geschlechtern. Männer nutzen Kryptowährungen deutlich öfter als Frauen. Auch im Vergleich mit den deutschsprachigen Nachbarländern zeigt sich eine hohe Akzeptanz. Der vorgeschlagene Investorendeal für die Fußball-Weltmeisterschaft sei vor allem ein Bluff. Das sagt der ehemalige FIFA-Funktionär Guido Tognoni. FIFA-Präsident Gianni Infantino will die WM für Investoren öffnen, was gerade in Europa kritisiert wird. Er verfolge damit vor allem das Ziel, die WM auf 64 Mannschaften zu erhöhen, vermutet Tognoni.
5: Dadurch hat man ein bisschen Verhandlungsspielraum gegenüber den Gegnern, die von diesem Projekt und sagt, okay, wenn ihr das nicht wollt, dann machen wir aber wenigstens die 64er-WM. Und da ist leicht auszurechnen, dass man für eine 64er-WM mit den vielen kleinen Verbänden, dass man da eine Mehrheit herbringt, um eine 64er-WM.
2: Insbesondere im europäischen Verband UEFA regt sich Widerstand. Aus Europa kamen Vorwürfe, die FIFA wolle sich so die Zustimmung ihrer Mitgliedsverbände quasi erkaufen. Das Vertrauen der deutschen Bevölkerung in den Staat ist auf einen Tiefstand gesunken. Nur noch knapp ein Fünftel trauen dem Staat zu, seine Aufgaben erfüllen zu können. Das ist deutlich weniger als in den Vorjahren, wie eine Umfrage des Beamtenbunds zeigt. Ein Großteil glaubt zudem, dass der Staat mit den Aufgaben und Problemen überfordert ist. In einem Bereich hat das Vertrauen aber deutlich zugenommen. Bei Asyl- und Flüchtlingspolitik halten den Staat nur noch 16% für überfordert. Die UEFA hat beschlossen, die Fußballweltmeisterschaft künftig zu boykottieren, sollte Gianni Infantino seinen Plan durchziehen und Anteile der WM verkaufen. Dies teilt die UEFA mit. Alle 55 Mitgliedsverbände, einschließlich des Schweizerischen Fußballverbandes, sind heute virtuell zusammengekommen und haben den Entscheid gefällt.
6: Die aktuellen Verkehrsmeldungen findet ihr jederzeit in Radio 32 App. Die Wochen lösen sich in Nacht auf, der Tag startet recht sonnig, dann ziehen aber neue Wolken auf. Am Abend und der Nacht kann es Regen und Gewitter geben. Und auch der Westwind zieht an. Am Morgen bei 18, am Nachmittag um 32 Grad.
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1: Es ist 12 Uhr.
2: Die Themen haben heute Schlagzeilen gemacht. Guten Abend.
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3: Die Initianten der Ernährungsinitiative werfen dem Bundesrat irreführende und falsche Informationen vor. Der Verein Sauberes Wasser für alle und Initiantin Franziska Herren haben deshalb beim Berner Regierungsrat eine Abstimmungsbeschwerde gegen den Bundesrat und die Bundeskanzlei eingereicht. In den offiziellen Abstimmungsunterlagen heiße es, der Staat müsste bei einem Ja massiv in die Ernährungsgewohnheiten der Bevölkerung eingreifen. Das stimme nicht, so die Initianten. Über die Ernährungsinitiative wird am 27. September abgestimmt.
2: Der vorgeschlagene Investorendeal für die Fußball-Weltmeisterschaft ziele vor allem auf kleine Landesverbände ab. Das sagt der ehemalige FIFA-Funktionär Guido Tognoni. FIFA-Präsident Infantino will die WM für Investoren öffnen. Kritiker sehen darin vor allem einen Versuch, sich die Zustimmung der Mitglieder zu kaufen. Der Investorenvorschlag komme deshalb bei kleinen Ländern gut an, sagt Tognoni.
4: In der FIFA ist fast jeder Flugzeugträger ein Mitglied, oder? Malediven und so weiter und so fort. Das sind Länder, die sind kaum grösser als ein Fußballplatz. Aber die haben auch ein Stimmrecht und die werden natürlich auch einmal am Kuchen mitmachen.
2: Der Investorendeal sei vor allem ein vorgeschobener Grund, so Tognoni. Tatsächlich wolle die FIFA vor allem die WM auf 64 Länder erweitern. Die aktuelle Hitzewelle sorgt für Wassermangel in einigen Schweizer Berghütten. Dagegen ergreift der Schweizer Alpenclub SAC jetzt Maßnahmen. So werden beispielsweise die wassergespülten Toiletten geschlossen. Stattdessen werden die Winterplumpsklos geöffnet. Eine weitere Maßnahme sei das Abstellen des Wassers in Waschräumen, schreibt der SAC. Gäste sollen Zähne putzen und Mund spülen mit einem Glas Mineralwasser. Auch für den Abwasch soll Gebrauchtwasser wieder verwendet werden.
3: Der Rauch der Waldbrände in Frankreich gelangt in die Schweiz, dies teilt Meteo Schweiz mit. Südwestliche Winde haben den Rauch der Feuer in den letzten Tagen teilweise in die Schweiz getragen. Zurzeit gäbe es keine Hinweise darauf, dass sich die Wetterlage in den nächsten Tagen markant verändere. Die Südwestwinde blieben erhalten und Rauch werde auch weiterhin in die Schweiz gelangen. Das sorge dafür, dass die Luft zeitweise trüber ist und man den Rauch sogar riechen kann. Heute ist der sogenannte World Overshoot Day. Das bedeutet, die Menschen haben bereits heute die Rohstoffe aufgebraucht, welche die Erde innerhalb eines Jahres erneuern kann. Sie beanspruchen also mehr Wald und Acker- und Weideland, als rechnerisch zur Verfügung steht. Zudem stoßen sie mehr CO2 aus, als Wälder und Ozeane aufnehmen können. Würden alle Menschen so konsumieren wie die Menschen in der Schweiz, wäre der weltweite Overshoot Day bereits am 11. Mai gewesen.
5: Die aktuellen Verkehrsmeldungen findet ihr jederzeit in Radio 32 App. Die Wochen lösen sich in Nacht auf, der Tag startet recht sonnig, dann ziehen aber neue Wochen auf. Am Abend und der Nacht kann es Regen und Gewitter geben. Und auch der Westwind zieht an. Am Morgen bei 18, am Nachmittag um 32 Grad.
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1: Es ist eins.
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